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2: Sehr schönen Morgen. Ich mache jetzt trotzdem noch eine offizielle Begrüßung, nachdem ich mich umgeplagt habe, zusammen mit Cheftechniker Bürgin, die letzten 30 Minuten oder so, aber jetzt sind wir irgendwie auf Empfang. Ich weiss nicht. Wird schon ruhiger werden dann im Verlauf von morgen. Das war jetzt ein aufregender Start gewesen, macht aber nichts. Komm, gehen wir doch gerade rasch durch mit der Erwähnung. Schnell wieder ins Positive und so, sich ein bisschen entschuldigen und so. Sorry, Fehlstart, aber kommt schon irgendwie gut. Jetzt läuft

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1: Genau, die Stunde oder beziehungsweise heute Morgen als Stunde dann einmal. Es gibt ja doch viele, die sich darauf freuen.
2: Energy, es wäre so geil, als ja, Energy Air zu zählen. Endlich ist es mal zu Luzern in meiner Heimat. Das ist so mega, mega cool, Energy.
1: Ja, kommt alles nach dem 6. dann. Jetzt 4,5-6. Schönen Morgen.
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0: 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Intensiver Moment am Morgen früh. Immerhin Freitag, heute 21.
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0: Good News kommt heute mit dem Niki Stettler. Hoffentlich schöne Geschichte.
2: Es ist wahrscheinlich eine der gesündesten Vater-Sohn-Aktionen überhaupt. In Neuseeland hat der junge Fitnesscoach seinem Papa geholfen, 40 Kilo abzunehmen. Der Neuseeländer Niall Dehan war Polizist und sehr sportlich. Nachdem er aber seine Karriere an den Nagel gehängt hat, ist Sport und auch gesunde Ernährung für ihn ein Fremdwort geworden. Der einst sehr bewusst Lebende hat massiv zugenommen und zu Spitzenzeiten über 130 Kilo auf die Waage gebracht. Bei Familienferien hat sein Sohn in ein ernsthaftes Wörtchen mit ihm geredet und die beiden haben gemeinsam beschlossen, dass es so nicht weitergehen kann. Sein Sohn hat ihm einen Trainings- und Ernährungsplan für seinen Vater geschrieben. Durch den hat er dann gut 40 Kilo abgenommen. Angefangen mit einer wöchentlichen Trainingssession geht er jetzt 5 bis 6 Mal ins Gym. Die ganz gemeinsame Reise haben die beiden auf Insta dokumentiert und mit dem tausende Menschen können inspirieren.
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0: Ja, wir schreiben immer einen Ernährungsplan. Aber jetzt kann man auch wieder dann ein bisschen Kleider anlegen. Vielleicht ist es mit dem Sommer. Wahrscheinlich noch nicht ganz. Aber heute Erlösung für viele. Heute sollte es eigentlich den ganzen Tag immer wieder mal regnen. Temperaturen auch so um die 20 Grad bei uns in Zürich. Morgen und am Sonntag Wochenende mehrheitlich sonnig, aber angenehm so zwischen 20 und 25 Grad.
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0: Eine haben wir, und zwar der Nordring, St. Gallen Richtung Bern, also genauer Zürichseebach bis Gubristunnel. Stockender Verkehr wegen Bauarbeiten. Es ist genau 2 ab halb. Schönen Tag.

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2: 5:39 gestern gerade. Ich glaube, das Thema vom Tag ist schon, das Wetter ist jetzt zwar ein bisschen banal, aber die meisten werden sagen, endlich, und man freut sich richtig, dass es immer regnen kann. Wir haben es ja am Ende schon so ein bisschen gehabt. Jetzt wird es immer kühler dazu. Heute der kühlste Tag seit 2 Monaten. So ist offiziell mit diesen 20 Grad, wo wir dann so wahrscheinlich den Tag durch sind. Vielleicht gibt es auch mal 22. Aber es kommt immer wieder regnen und da ist natürlich vor allem Natur froh. Ja, all die Panik, die da gestreut wird, die wir überall lesen, macht natürlich auch nicht Halt vor unserem Portemonnaie, sagen wir. So die landwirtschaftlichen Produkte werden teurer. Also wir reden von Rüebli, Salat, Blumenkohl etc. Mal rasch nachfragen, beim Rudolf Minsch von Economy Suisse werden unsere Produkte und damit unser Leben wirklich teurer, so jetzt die nächsten Wochen?
3: Ja, aber nicht stark teurer. Ah. Also der Effekt ist dann doch insgesamt überschaubar. Klar hat der Hitzesommer einen Effekt, dass die Preise steigen, weil viele Sachen sind teurer geworden, aber insgesamt auf die gesamte Volkswirtschaft aus betrachtet, sind die Effekte nicht gravierend. Das ist vielleicht 0,1 Prozentpunkt von der Inflationsrate. In dieser Grössenordnung wird sich das bewegen.
2: Also wir oder der Rudi Minsch nehmen da mal ein bisschen Panik raus. Verlaufen morgen, aber trotzdem ja, es sind natürlich schon grosse Schäden angerichtet worden. In der Landwirtschaft, auch Milchprodukte und so sind betroffen. Reden wir mit dem Herrn Mensch im Verlauf von dem angenehm frischen Freitagmorgen.

0: machen wir ganz kurz Sport, auch wenn es nichts Schönes ist, also Sport schon, aber Fußball gestern, oh, das wird ein bisschen peinlich sein, ich habe den FC Thun geschaut, Meister werden ist seine bleiben. Und dann auf Europa ist das andere 0-7. 0-7 gestern, nicht bei Real Madrid oder Barcelona, sondern gegen Lech Poznań in Polen. Also das ist wahrscheinlich dann auch gelaufen. Immerhin eins von vier Teams hat gestern gewonnen. Aber gut, gehen wir zuerst mal zu den Jungs schauen. Fricker, Schürch und Hahn, alle miteinander haben geschafft.
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0: ganz, ganz oberster Wann heute.
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0: Nicht ganz so sonnig ist, sagen Sie gerne mal, heute ist wirklich ein herrlicher, erfrischender Tag. Wir können uns alle darauf freuen. Mal ein bisschen Regen, Wochenende wird dann wieder besser. Nehmen wir es ein bisschen ruhiger. Bis am 6. 2 Hitsongs noch. Noemi Besa mit Hear Me und hinten drin Calvin Harris.

0: 21. August haben wir guten Morgen, Freitag ist
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2: Um in der Schweiz ein neues Atomkraftwerk zu bauen, braucht es das ganz grosse Portemonnaie. Forscher haben ausgerechnet, was es im günstigsten, aber auch was es im teuersten Fall würde kosten. Wenn das Projekt reibungslos, schnell und ohne Zwischenfälle würde verlaufen, müsste man mit Kosten von 14 Milliarden Franken rechnen. Tritt hingegen das Gegenteil ein, könnte die Rechnung für den Neubau eines AKW bis zu 43 Millionen Franken ausfallen. Bevor man aber überhaupt an so einen Neubau denken, braucht zuerst eine Gesetzesänderung. Der Neubau von AKWs ist in der Schweiz nämlich verboten. Israel kommt heftige Kritik von den europäischen Grossnationen über. Großbritannien, Italien, Frankreich, aber auch Deutschland beispielsweise kritisieren die Regierung für ihre Siedlungspolitik und fordern einen sofortigen Stopp der Bauprojekte. In einer gemeinsamen Erklärung schreiben sie, dass das Verhalten von Netanyahu und Co. komplett kontraproduktiv für den Friedensprozess im Nahen Osten sei. Israel hat am Dienstag entsprechende Pläne bekannt gegeben. Der FC Lugano rettet, so gut es noch gegangen ist, der vom Schweizer Fußball. In den Playoffs für einen der Europacup-Wettbewerb sind die Tessiner das einzige Schweizer Team gewesen, das ihn gewinnen konnte, und zwar gegen Maccabi Tel Aviv mit 2:1. St. Gallen verliert Dänemark bei Nordsjælland mit 0:1 und Sion gegen Ajax Amsterdam mit 2:4. Am bittersten trifft es der FC Thun, der geht zu Polen bei Lech Posen mit 0:7 unter.
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4: Yeah, es regnet wieder einmal. Gestern war es ja dann doch eher so ein kleinerer Rahmen gewesen. Also grossflächig hat es nicht geregnet. Aber heute, da sollte es definitiv ein bisschen Regen geben für alle. Dazu wird es auch kühler. Also eben wahnsinnig kühl. Kennen wir ja gar nicht mehr. 18 Grad liegen im Maximum drin.
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5: Eine haben wir schon, den Nordring, also St. Gallen Richtung Bern, Seebach, Zürich auf oder dazwischen durch den stockenden Verkehr wegen Bauarbeiten. 2 ab 6 haben
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4: Ich habe dich so vermisst, Roman. Wobei, wir haben das ja eigentlich erst gerade gesehen. Du bist ja bei mir ein bisschen im Pool gebadelt. Das ist lässig.
5: Muss ja niemand wissen, dass wir auch privat so ein bisschen miteinander uns im Pool
4: halten wir keinen.
5: Also, ja, es ist
6: Wernli.
5: Genau, dazu kommen wir später. Wernli hat mir Gernli spielt heute noch eine Rolle. Du quälst dich gerade um mit der Rangliste von den Emojis.
4: Ja, ich finde das im Fall so genial. Also ich hätte nie erwartet, welches Emoji auf Platz 1 ist. Sollen wir schon sagen? Sonst gehen sie eh googeln.
5: Ja, gut, die, die es noch nicht gesehen haben, das ist ja glaube nicht mehr ganz so neu, oder?
4: Doch, also ich als erst heute.
5: Also es hat eine Spitze gegeben. Das da. Man fragt jetzt so viel, das da ist nicht mehr Nummer 1. Das ist nicht mehr Nummer 1. Ja klar, du bist auch älter, weil je nach Generation braucht man andere Emojis.
4: Ich bin gespannt.
5: Ja, also gut, das machen wir. Kommt, okay. Komm, Mikko, es regnet auch schön. Es ist ein herrlicher Freitag. Ich habe das erste Mal so richtig freut, dass es heute regnet.
4: Gell? Ist doch lässig. Machen wir einen Regentanz.
5: Ich freue mich richtig. Wird dann wieder schöner.

0: Einheit. Schönen guten Morgen. Ich hoffe, bei euch regnet es. Ich hoffe, dass ich nicht wieder enttäuscht bin, so wie gestern.
1: Auch gestern ist wirklich es eigentlich nicht so ganz anfangen. Wenig. Tröpfchen sind aber
0: nachher. Mindestens in der Stadt. Ich habe dann natürlich andere Bilder bekommen. Rundum,
1: was da alles gekackelt hat. Aber bei uns nicht in Zürich.
0: Ja, es ist angenehm kühl. Hört, heute und morgen geben es super Tag, weil man nennt das Win-Weekend.
1: Win-Weekend von Bernd Lee. Das hat aber nichts mit mir zu tun.
2: Ja, ich bin
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0: Oh, ist natürlich toll. Also es ist wirklich schön, dass du heute da bist, weil dann kann ich das auch zelebrieren. 1965 hat das ja angefangen. Weißt du, wie dort der erste Wernli-Spock getönt hat? Warte jetzt mal. Und jetzt, Achtung.
5: Wernli.
1: Das ist so herzig. Und nachher ist dann in dem Fall erst das Gernli dazugekommen.
0: Ja, genau. Es hat ja noch so andere Sachen gegeben.
6: Wernli. Teilt mir Gernli.
1: Eben,
0: den höre
1: ich immer noch.
0: Den höre ich immer noch. Gut. Also das nur so nebenbei, weil wir haben das Win-Weekend zusammen mit Wernli.
1: Aber nicht mit mir, mit den Gutzli. Aber das muss man schon einmal sagen.
0: Aber du bist auch dran. Mit dir kann man jetzt dann telefonieren. Vielleicht Leute Patricia.
7: 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Super, genial. Radio, macht weiter so. Ich liebe euch. Ihr seid toll.
0: Ja, danke vielmals.
1: Oh, wie herzig.
0: Einfach alle. Also das Live-Erlebnis, zum Beispiel mit einer Loi, so kennen wir sie, aber es tönt natürlich dann, wie es alles
1: du
0: ganz
1: musst anders. Uns im Fall auch noch verraten, wer dein Lieblings-Act ist. Alle haben das müssen sagen bis jetzt am Sender, außer du.
0: Ah gut, ich schaue nachher, ich will nicht, dass ich noch einen vergesse. Mein Lieblings-Act ist der da.
5: Wernli.
1: Der steht auch gut auf der Bühne, der Wernli.
0: Also zwei Tickets, 0848 001 00.
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0: für Zeno CR. In zwei Wochen ist es soweit. Du hast schon jemanden am Telefon.
1: Jawohl, Leitung 2 nehmen wir ab.
0: Ja, da ist Jenny. Jenny, morgen.
2: Guten Morgen zusammen.
1: Oh, hoi, liebe
0: direkt
1: Jenny.
0: Direkt an der Einfahrt zur Tankstelle. Bist du ganz leer?
2: Nein, es hat schon ein paar Leute.
1: Okay. Ja, aber dein Tank ist leer.
0: Ja, der Tank haben die Woche schon leer. Oder? Genau. Also, da lassen wir nachher ein bisschen rein. Aber ist doch eigentlich cool, oder? Du eröffnest Win Weekend und bist in zwei Wochen dann dort. Ich hoffe, du musst nichts absagen.
1: Aber.
2: Mega cool. Nein, ich muss mir frei
1: passen. Ich finde, wir machen es immer so einfach mit diesen Tickets. Ich möchte, dass du dich schnell ein bisschen blamierst. Rundum hast du schon ganz viele Leute gesagt. Kannst du schnell einen richtigen Jubelschrei raushauen?

0: Ihr könnt euch freuen aufs Wochenende, weiss nicht, was ihr los habt. Ich hocke vor der Kiste, wie immer. Die Premier League fängt wieder an.
1: Oh, bei dir ist immer etwas.
2: Was also ist dein Programm?
1: Mein Wochenendprogramm ist Kiel bei Küsnacht.
2: Kilby.
1: Vom Samstag bis am Montag hocke ich dort irgendwo in einem Zelt rein und gebe Kante.
0: Das ist nur, weil du inspiriert bist von der, die jetzt gerade telefoniert hast, eine Minute lang.
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1: Mara geht an Kilby am Wochenende. Schönen guten Morgen, Mara.
2: Kilby.
4: Hallo zusammen, ja, freue mich mega auf Kilby. Jetzt fängt die Kilby-Zeit wieder an.
0: Ja, herrlich. Ja, ich habe auch so von meiner Jugend die einen von einer Kilby zu der
1: ja,
0: anderen. Scheiß Kilby. Und immer ständig, kannst du mir noch etwas finden? Weil es ist ja wahnsinnig teuer.
1: Ja, also heute kann man sich fast nicht mehr leisten, gell Mara? Gehst du auf die Bahn überhaupt?
4: Ja, am liebsten auf Geisterbahn, ehrlich gesagt, immer noch, trotz im höheren Alter. Und sonst nicht so auf die Träge, dann wird es mir schlecht.
0: Ich auch. Ich tue immer so, ich gehe auf Geisterbahn und meine dann, oh, das ist noch mutig.
1: Du, von dir haben sie am meisten Angst drum, wenn man dir in der Geisterbahn
0: geht. Und sofort gehen wir zum Spiel. Macht euch parat für... Wir sind neutral.
1: Oh.
0: Ja,
1: wird es politisch?
0: Nein, überhaupt okay. Nicht. Überhaupt nicht politisch. Mara, wartet rasch, Sekunde. Also was heisst schon politisch? Es ist einfach so, dass wir über die halbe Neutralitätsinitiative abstimmen. Okay. Und ich frage dich mal, was gibt es sonst noch für Länder ausser uns, die neutral sind?
1: Oh, gibt es überhaupt noch andere?
0: Ja, ja.
1: Warte mal schnell. Ich muss überlegen. Also Italien ja nicht.
0: Nein.
1: Malta.
0: Malta, richtig. Dann kann neben uns der Pilot.

0: Irland ist richtig, aber Liechtenstein
1: jetzt auch noch können wissen. Aber der Liechtenstein gehört doch zu der Schweiz.
2: Ja,
1: schon fast.
2: Österreich oder? Übrigens auch. Aber also müssen wir jetzt erst schauen, ob das Mara weiss. Mara!
1: Finde ich schwierig.
2: Findest
3: du? Ja.
2: Sag gerade, weißt, wir haben es überall, Plakat, Neutralitätsinitiative Ende September.
1: Du, nur schnell, wäre Belgien auch noch dabei gewesen?
2: Nein, Belgien nicht.
1: Okay.
2: Nein.
1: Also komm, gut, Mara
2: aber
1: ist
2: du musst doch
1: Mara ist ja, Mara ist dran.
2: Gut. Also sag einfach, was kommen da für neutrale Länder in Sinn? Also Staaten, die in keinem Militärbündnis sind, was neutral gelten?
3: Also Schweiz.
2: Jawohl.
3: Dann Fürstentum
2: Liechtenstein. Richtig.
3: San Marino.
2: Miniatur in Italien, wie der Vatikan.
3: Jetzt in Italien, hat das mal gehört. Also,
2: nicht da. Also, Mara gewonnen, oder?
1: Mara gewinnt!
2: Was ihr beide nicht habt, ist Österreich. Was noch erstaunlich ist, ist eigentlich uns so nah. Gelten aber, sind zwar in der EU, aber schließt sich irgendwie nicht aus.
1: Aber weißt du, Roman, mich nimmt es ein Wunder, warum ist denn immer die Schweiz so außergewöhnlich bekannt für ihre Neutralität und Österreich nicht?
2: Das meinst du nur, weil du Schweizerin bist?
1: Nein, wirklich?
2: Ja.
1: Aber man sagt doch in jedem Film, Amerika, überall
2: USA. Ja, vielleicht. Wir sind es halt am längsten. Wir sind es ja offiziell anerkannt seit irgendwie 1815. Oder so. Ich habe sehr gerne neutrale Staaten, auch weil ich Schweizer bin.
1: Natürlich, wir sind neutral.
2: Jawohl, bei Menschen habe ich es nicht so gerne. Immer, mir ist gleich. nicht so gerne. Mara, wir wünschen dir einen super Kilby Freitag, Samstag, was es dann gibt.
3: Ja, danke vielmals. Ich wünsche euch auch.
1: Tschüss, Mara.
2: Ciao.
3: Danke, ciao zusammen.
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3: Schönen Freitagmorgen.
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5: Zwei Fischer haben im Pazifik fast eine Woche auf offener See in einer Kühlbox überlebt und sind jetzt gerettet. Die Schiffbrüchigen sind auf einem Fischerboot in See gestochen, losgelegt hin sie an der mexikanischen Südküste. Mitten in der Nacht hat eine riesige Welle ihr Schiff getroffen und die beiden ohne Wasser und ohne Nahrung, sondern eben nur mit dieser Kühlbox zurückgelassen. Ihre Arbeitgeber haben den Alarm geschlagen, nachdem sich weder der 53-Jährige noch der 35-Jährige Mitarbeiter bei ihnen gemeldet hat. Die Rettungskräfte haben die beiden dann fast 250 Kilometer vom Strand weg gefunden. Das dank Einsatz von Flugzeug, Helikopter und Rettungsboot.
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7: Seit 2 Monaten war es nicht mehr so kalt wie heute. Wobei kalt ist es ja auch nicht. Aber 19 Grad ist alles, was man erwarten könnte. Dazu hat es eine Portion Wolken. Es gibt so ein bisschen breit gefächert, ein bisschen Regen den ganzen Tag durch verteilt. Manchmal auch ein Sonnenstrahl, aber so richtig gut wird es dann erst wieder ab morgen.
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8: Ist nicht so wahnsinnig viel. Also wir haben beide Seiten Gubristunnel, wo man ein bisschen was anstehen. Plus Oberland Autobahn, genau bis Brütisellen Kreuz. So schnell. Ziemlich gut. Gerade nachher, in 3 Minuten, reden wir über ein Grab.
7: Oh!
8: Wo man das Tierchen mitnimmt. Yeah. Ja,
7: Hättest du das früher gewusst? Grace ist im Januar gestorben.
8: In Zürich haben wir es schon seit vielen Jahren. In Bern ist es jetzt neu, aber wir schon September. Ja. Erzählen wir alles. Also, ich weiss nicht. Der Name vom Dackel auf dem Grabstein.
9: Das ist eine schwierige Frage. Ich habe kein Haustier, aber ich denke, für die, die gerne Tiere haben, ja, warum auch nicht? Okay. Soll jeder breit gestellt sein?
8: Also gut, holen wir Meinungen zusammen, redet mit der Berner Stadträtin. Jetzt
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0: 5 ab halb 7. Schönen Morgen. Ein schwieriges Thema? Nein, ist kein schwieriges Thema. Aber eins, was zu reden gibt es Bern.
1: Foto drauf.
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0: Weil wir in Zürich haben das schon länger, wird allerdings nicht so rege gebraucht, nämlich, dass man das Haustier, das geliebte Haustier, kann mit ins Grab nehmen.
3: Also ehrlich gesagt, ich habe das nicht gewusst. Wir sollten das eigentlich ein bisschen breiter streuen, weil mein Hund ist ja gestorben im Januar und wenn ich das gewusst hätte, hätte ich ihr vielleicht noch ein Gräbchen besorgen können.
0: Ja, ein Gräblin, also es kommt kein Eignis, es ist die Grabfelder, ja, also ein Mensch
3: ist, wenn
0: mit
3: noch
0: dir.
3: Niemand gestorben ist?
0: Das heisst, wenn jetzt du, wir können nicht von dir reden, dass wenn jetzt du alt bist und dann stirbst und dann nachher kannst du dir wünschen, dass das Tier irgendwann zu dir kommt.
3: Ja, aber was ist, wenn das Tier vorher stirbt?
0: Dann nachher kann man das aufbehalten, bewahren in der
3: Aha,
0: Urne das heißt, und leiten das dann
3: mal
0: irgendwann
3: dazu. Jetzt habe ich sie halt schon verstreut.
0: Also, ne, genau.
3: Also für die, ja, die das noch nicht schön, verstreut ja. haben, die können es behalten können und dann nachher. Irgendwann so.
0: Das ist natürlich die Ausgangslage, also das Tier muss kremiert sein.
3: Jawohl.
0: Oder? Und kann auch nur ein Haustier sein. Also wenn man jetzt irgendwie gerne eine Giraffe hat, also, der kann nicht mit. Der kann nicht mit. Gut, also es ist natürlich so, dass wir vor allem drauf gekommen sind, weil unsere Kolleginnen von Bern, zum Beispiel die Franzi Schweizer, die neue Möglichkeit, die man jetzt ab dem 1.9. hat, in der Hauptstadt sehr begrüßt.
4: Hey, ich selber als Hundehalterin finde das eigentlich eine mega schöne Sache. Ich will noch gar nicht so weit denken, weder für mich noch für einen Whisky mein Hund. Aber also ich glaube, wenn es so weit ist, why not? Mhm. Ich glaube, für alle Leute, die Tiere haben, das ist wie ein Familienmitglied. Also das ist eigentlich wie nichts anderes als ein Familiengrab. Und auch hier finde ich, hey, wieso nicht? Deine geliebten Menschen sind um dich herum. Wieso sollten nicht deine geliebten Tiere auch um dich herum sein?
3: Ah, ich finde sowieso, so Gräber sind doch überbewertet. Ich meine, da gehst du eh nie an. Seien wir mal ehrlich, wer geht ja. überhaupt das Grab?
0: Ich glaube, das ist mehr, oder wenn du dann, dass du sagst, du bist ewig unzertrennlich. Irgendwann kommt der Pfüdi auch bei mir. Oder?
3: Ja gut,
0: dann,
3: so eine Vorstellung
0: vielleicht. Es ist in Bern entschieden worden, es war auch eine längere Sache gewesen. Die Stadträtin Tanja Miljanovic betont, in unserem kleinen Interview, wir wollen es machen wie Zürich. Also, es ist das Volk, das gedruckt hat.
5: Also einerseits ist es tatsächlich ein Bedürfnis, mit dem sich Menschen bei der Verwaltung gemeldet haben. Gleichzeitig hat es auch im Stadtrat vor ein paar Jahren einen Vorstoss gegeben, der genau die Bestattungsmöglichkeit gefordert hat. Und dann wäre der Umsetzung von dieser Motion hat eigentlich der Gemeinderat gemerkt, dass es eine viel grössere Revision braucht und nicht nur einfach eine Ergänzung von diesem Angebot. Und darum hat man jetzt das ganze Reglement revidiert.
0: Okay. Ich glaube, insgesamt ist das Good News für alle in Bern, bei uns in Zürich im Nordheim, wo das eben schon seit ein paar Jahren möglich ist. Wie ist es nicht ausgelastet, habe ich mir gesagt.
3: Ja, ich glaube, es wissen einfach zu wenig. Jetzt vielleicht. Haben wir es verbreitet.
0: Jawohl, jetzt sind die Grabfelder dann bald voll. Fragen wir noch die Frau auf der Straße von Bern. Ich nehme sie darum aus, weil bitte beachtet den Hintergrund, wenn man vom Tod redet. Wie findet sie, dass man jetzt Mensch und Tier in ein Grab kann?
6: Hey, finde ich mega schön, weil ein Haustier ist ja schon am Ende wie ein Begleiter, Lebensbegleiter, ja, ein Tier, wo man halt einen emotionalen Bezug dazu hat. Also ich habe keins, aber ich finde es mega schön. Bravo!
3: Herrlich, hat das letzte Stündig geschlagen, oder
2: ja,
3: was?
2: Ja. Foto drauf. Das Goodie für Füllfreunde.
0: Und wenn ihr nicht weiss, ob wir nochmal darauf zurückkommen und vielleicht ein paar zu Bern unterwegs sind, neu, auch ab dem 1.9. dürfen wir den Hund mitnehmen auf den Friedhof.
3: Sehr schön.
0: Also jetzt nicht nur einfach, wenn er tot ist, sondern mit ihm auf
3: sehr
0: den Friedhof
3: gut.
0: gehen.
3: Das ist mal gut.
0: Allerdings, alleine. Aber das
3: ist logisch.
0: Das können wir mitnehmen. Also Gruß auf Bern.

0: mich aus den Federn. Aber gut, ich bin schon länger auf 13 Minuten und dann ist es 7. Wir haben anfangs schon mal kurz von den Emojis, von dieser neuen Emojis-Charts 2025.
1: Wir müssen noch auflösen.
0: Ist eigentlich noch Wahnsinn. Es ist jetzt mal Ende August und das ist ja Charts 2025, die New York Times vor 2 Tagen veröffentlicht hat. Ja, musst vielleicht kannst du sagen, für die, die es nicht mitbekommen haben, aber nicht gerade Top 10, aber Top 3 machen wir mal, oder?
1: Also weißt du wieso? Ich finde es vor allem sehr überraschend und das kannst ja du dann vielleicht noch ein bisschen einordnen, warum das zum Beispiel auf Platz 1 das Emoji ist, wo eben auf Platz 1 ist. Ich hätte erwartet, das ist wieder der Lachbrühl-Smiley, weil der nehme ich zum Beispiel sehr häufig. Ja. Aber es ist einfach der Brühl-Smiley. Und zwar der, der wirklich so in Strömen runterbrüllt. Genau. Das ist auf Platz 1.
0: Der ist auf Platz 1.
1: Und warum?
0: 1.
1: Also du hast junge Teenie-Söhne, warum brauchen die das immer?
0: Nein, die Jungen haben einfach, allgemein ist es so, sobald ich sage jetzt mal, sobald Junge, wenn ich jetzt mit Jungen schreibe und ich brauche ein Emoji vielleicht zweimal oder so, dann wechseln sie sofort.
1: Aha.
0: Ja, darum gibt es auch Aufsteiger. Zum Beispiel die grössten Aufsteiger sind das Weltkrösli, plus 190%.
1: Was ist mit dem Weltkrösli?
0: Ja, ein gebrochenes Herz hat auch plus 68% gemacht. Aber sobald haben jetzt das Ältere das brauchen, das Weltkrösli, suchen die Jungen sofort wieder ein neues.
1: Warum wollen sie sich immer abheben?
0: Ja, sie wollen einfach nicht alt sein. Ich habe also das Gefühl, ich brauche tendenziell ein bisschen zu viel Emojis.
1: Ich auch. Also du, ich finde auch, dass du zu viel brauchst. Bei dir ist wirklich manchmal mehr Bildchen als Text.
0: Ja,
1: aber ich finde es herzig, es wirkt sympathisch.
0: Ja, es soll fröhlich aussehen. Ja.
1: Seht auch. Platz 2, wenn wir noch schnell sagen.
0: Platz 2 ist der Platz 1.
1: Ah, ja. Der schräge Brühl-Lach-Smiley.
0: Jawohl.
1: Und dann einfach der normale Brühl-Lach-Smiley. Und auf dem 4 ist Herz. Und dann das Patti-Händchen auf dem 5.
0: Genau.
1: Und übrigens,
0: weil ich bin natürlich mehr vorausschauend, ich bin ja bei den Aufsteiger auch ganz gross Skalenherz. Und ich glaube, die 43%, die es plus gemacht hat, ist mehrheitlich wegen mir.
1: Weil du sie mir brauchst?
0: Ja, weil ich finde Skalenherz sehr schön.
1: Gell, du hast das Gefühl, im Sommer musst du Skalen nehmen wegen der Sonne. Du hast mir nämlich auch über die mal Skalen.
0: Keine Ahnung, mir ist einfach das Rote irgendwie, also
1: das zu ist zu intensiv, Abbruch. Das ist die grosse Liebe,
0: ja, genau,
1: oder?
0: Genau. Also ich will jetzt dir ja nicht das Rotherz schicken. Weißt du, ich meine? Ja, genau, Skalenherz, ja, ist super mit dir. Gut. Heute nehmen wahrscheinlich die allermeisten Emoji.
1: Regli-Schirm.
0: Genau.
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0: Ein Fehler, den ich mache, ich sage, heute kommt es regnen und du dann noch den Regenschirm hinten rein. Ich habe es ja schon geschrieben.
1: Ja, weißt, aber das machst du wirklich immer. Ja. Du tust es immer noch verdeutlichen mit dem Emoji. Ja, könntest du mal ein Kinderbilderbuch schreiben?
0: Ich muss mich steigern, verbessern, was auch immer.
1: Aber ich würde auf jeden Fall behaupten, dass der Regenschirm Emoji eigentlich einer der wenigst benutztesten ist, weil ich komme den wirklich, wenn, dann nur von dir über, sonst von gar niemandem. Es bedeutet aber nicht, dass es heute nicht regnet. Es hat wirklich so ein bisschen breiter kommen, regnen. Aktuell ja noch relativ trocken, zumindest bei uns im Seefeld. Kann natürlich in Murgreifensee schon völlig anders aussehen. Im Laufe des Tages auf jeden Fall überall ein bisschen nass. Viele Wolken dominieren unser schönes Zürich. Gibt eher selten mal einen Sonnenscheibe, maximal 19 Grad.
0: Geiles Herz hinten drin.
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1: Ja, wenn man so Freunde hat, dann kann man aber auch mitmachen im Bergen und Hasi Besties. Heute mit der Melanie und der Robin. Mel ist dran. Morgen,
2: Melli. Hoi, Melli.
3: Hoi zusammen.
1: Schön an eurer Geschichte ist, ihr seid schon im Sandhaufen zusammen rumgekrochen. Vor über 3 Jahrzehnten, oder? Stimmt das so?
3: Ja, das stimmt, ja.
2: Aber eigentlich ist das doch nur natürlich, dass man sich irgendwann auseinanderlebt, weil nur weil man doch mal als Baby zusammen gesendet hat, heisst das ja nicht, dass man Friends fürs Leben ist.
1: Habt ihr nie einen Break gehabt?
2: Ja.
3: Nein, nicht wirklich. Ich habe so eine richtige Pause nie.
1: Schön. Ja gut, manchmal ist natürlich auch Mangel an Alternativen.
2: Das kann auch sein.
1: Ja, du, ich habe jetzt mal eine, die sich um mich kümmert.
2: Nein.
1: Also komm, wir gehen 3 Fragen. Melanie, wie nennt dich Robin meistens? Was ist ihr Übername für dich?
3: Brudi.
2: Brudi! Das finde ich genial, Brudi.
1: Also der Brudi.
2: Ah. Oh, jetzt hast du den Lautsprecher drin, gell? Musst du wieder rausnehmen.
3: Oh, ich
2: habe
3: einen Lautsprecher, aber einfach, weil ich eben wegen dem Kind. Sorry.
1: Aha, wegen dem Kind. Ja, das ist vielleicht gerade ein schöner für die zweite Frage.
2: Welches von euren Kind, ihr habt ja beide, ist das anstrengendste?
3: Das
1: Brävste.
3: Der kleine Mann, der Sohn.
2: Deine?
3: Meine, ja.
1: Und jetzt, und das finde ich bei den Besties-Ausgaben ja immer relativ mühsam, weil man kann ja nicht so ein bisschen alle Poren aufmachen.
2: Ja, aber weißt, Freundinnen reden über alles. Du kannst also richtig so sagen, hey, wenn du jetzt zusammen mit der Robin, wer würdest du beiziehen?
3: Ui.
2: Dina oder ihre Mann? Hä?
1: Aha. Oh!
3: Nina!
2: Nina, ja, mal schauen, was sie das auch sagt. Ja, du hast geantwortet, ja, muss ich das aber auch sagen.
1: Hä? Okay, aber ist vielleicht auch mal für die, die jetzt gerade zuhören, sonst im persönlichen Umfeld, hören jetzt mal, wer von uns beiden führt, ihr zwei, wenn man so einen 4er-Abend hat, dann läuft wenigstens ein bisschen etwas. So, da ist Robin, morgen!
2: Hallo!
4: Guten Morgen, hallo!
1: Wir wissen schon alles. Nein, was wir wissen wollen, welche von ihr habt ja ganz viele Kinder. Wie viele sind sie insgesamt, du und du?
4: Sie hat 2 Kinder.
1: Und du?
4: Ich habe keinen
1: Sinn. Das ist schon langweilig.
2: Aber dann ist es dafür einfach, weil es ist das Anstrengendste von diesen beiden.
1: Nein, das Anständige, hast du gesagt.
2: Ja, das Anstrengende.
1: Ah, du hast Anstrengende gesagt. Ah, das Anstrengende ist wer?
4: Ich habe gesagt, der Matteo, ihren Sohn.
2: Der Kleiner?
4: Ja.
2: Der Mo, ist der Matteo?
4: Der Matteo, ja.
2: Ist bei mir übrigens auch so, zwar mit dem gleichen Namen.
1: Jetzt habe ich mir gerade gedacht. Ja, die Matteo sind der Bravo, aber das ist... Das ist richtig. Dann, wie, das ist eine schöne Frage, wie nennst du sie meistens?
4: Brudi!
2: Super! Ja, okay. Hey, das kommt ein bisschen eine knifflige Frage.
1: Nein, ist ein 50-50, ist
2: also
1: auch schade.
2: Also wenn ihr zwei zusammen würdet einen Dreier mit jemandem machen, wer würde dabei ziehen? Ihr oder dein Mann?
4: Ihr Mann! Die hat doch keinen!
1: Das hat er mir sagen.
2: Nein!
1: Die hat doch keinen!
2: Das ist so eine schöne Frage, sind jetzt kommt sie
1: so. Also gut, das erste Mal... Sechs Fragen sehr einfach. Suchst du überhaupt einen oder bist du wohl ohne, Robin?
4: Also ich suche nie und ich bin sehr wählerisch. Nicht einfach, sagen wir es so.
1: Eben. Wahrscheinlich zu viel Nachfrage jetzt da wieder.
2: Können Sie oder? Ja. Also wir machen jetzt da nicht die Leitungen auf.
1: Das soll man sich entscheiden. Das ist ja gleich, auf jeden Fall, ihr müsst auch gar keinen mitnehmen, wenn ihr raufgeht aufs Bergli gleich mal. Könnt ihr unter euch machen und ein bisschen zurückschauen, runterschauen vom Berg und zurückschauen auf eure 34 Jahre gemeinsamer Lebensweg. Ist das nicht schön?
4: Oh, mega schön.
1: Ja,
4: ja, das ist mega. Danke vielmals. Mega, danke.
1: Also, Brudis, ciao miteinander.

0: kein Regen. Also bei uns im Seefeld nicht. Rundum schon. Irgendwie hoffen wir auch ein bisschen drauf an dem Freitag, 21.
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0: Das ist der Niki Stettler.
2: Praktisch nur Leute, die SVP wählen, würden bei der Neutralitätsinitiative ein Ja in die Urne werfen. Das zeigt die erste Umfrage von der SRG. Von SP bis FDP haben bis Anfang August noch zwischen 10% und 30% gesagt, sie würden Ja stimmen. Bei der SVP sind es über 85% der Wählenden, die Ja oder eher Ja sagen. Nach Alter aufteilt sind es eher ältere Menschen, die für den Vorschlag, der aus der Federn vom Christoph Blocher kommt, stimmen. Um in der Schweiz ein neues Atomkraftwerk zu bauen, braucht es das grosse Portemonnaie. Forschende haben ausgerechnet, was es im günstigsten und was es aber eben auch im teuersten Fall würde kosten. Wenn das Projekt reibungslos, schnell und ohne Zwischenfall würde verlaufen, müsste man mit rund 14 Milliarden Franken rechnen. Tritt aber das Gegenteil ein, dann könnte die Rechnung für den Neubau bis zu 43 Milliarden Franken hoch ausfallen. Bevor man aber überhaupt über so einen Neubau nachdenken kann, braucht es zuerst eine Gesetzesänderung. Der Neubau von AKWs ist in der Schweiz nämlich im Moment verboten. Der FC Lugano hat, so gut es noch gegangen ist, der vom Schweizer Fußball gerettet. In den Playoffs für einen der Europacup-Wettbewerb sind Tessiner das einzige Schweizer Team, das hat gewinnen konnte, und zwar gegen Maccabi Tel Aviv mit 2:1. St. Gallen verliert Dänemark bei Nordjylland mit 0:1 und Sion gegen Ajax Amsterdam mit 2:4. Der FC Thun geht zu Polen bei Lech Posen gerade mit 0:7 unter.
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4: Für heute sieht es nicht ganz so gut aus. Zumindest für die, die einfach nur immer Sonne wollen und trockenes Wetter. Für alle anderen, die können sich freuen. Heute Natur kommt ein bisschen etwas zu trinken. Über 18 Grad gibt es eher viel Wolken. Und dann am Wochenende perfekt. Kilbi-Wetter. Es ist nicht zu heiß. Es gibt so 22 bis 26 Grad. Ein Haufen Sonne, aber eben auch ein paar Wolken, die Schatten spenden.
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0: Mit dem Kilbi-Wetter.
4: Ja, weißt du, jetzt ist Kilbi-Saison
0: ja,
4: wieder losgegangen.
0: Ja, komm, bei uns Quiznacht. Da haben sie irgendeine Reitschule aufgestellt. Jetzt ist die grosse Aufregung.
4: Ah, ist im Fall mega, dort geht's ab.
0: Ja, ist ja schön. Also, los jetzt, wo es nicht mehr so abgeht, momentan Stau, Wiedeke, Zürich Süd. Also, bei der Manessestrasse, dort muss man länger anstehen. Und sonst doch ein Verkehr, Walliselle, Zürich Ost zum Beispiel, auch Hegnau, Brütisel, Kreuz und weiter oben am See, ganz oben. Zwischen Eschenbach und Jona, dort stockender Verkehr. Jetzt dann geht 3 Minuten über 7 Uhr, morgen.
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5: Wernli.
0: Ja, auch für einmal, dass wir es brauchen. Don't joke mit Names, aber jetzt, heute ist
4: ja,
0: fast
4: heute müssen wir ein bisschen joken mit den Names.
0: Ja, und wenn wir das irgendwie vor 60 Jahren gemacht hätten, würde es so tönen. Wernli.
6: Wernli.
4: Ich finde das irgendwie lustig, die coolen Werbespots.
0: Also, ein paar Wernli-Win-Tickets sicher in dieser Stunde. Und du hast es gesagt, heute kommt es korrekt.
4: Yeah.
0: Was sagen wir?
7: Ja, hallo.
4: Ah. Yeah.
7: Ja, geil.
0: Ich kann ein bisschen Schiss, dass sie wieder enttäuscht wird.
4: Ich auch, weil bis jetzt ist noch trocken bei
0: uns. Es wäre doch nötig. So. Also, schönen Morgen miteinander.
4: Schönen Morgen, Liebe.
6: Wernli.
0: Ja. Wernli. Wir sind jeden Morgen, wenn du reinkommst, mir so,
4: Wernli.
0: Ich habe viele, werden sich heute am Sender sagen,
6: Wernli.
0: Das ist ein guter Morgen. 4 auf 7.

0: Es ist schon 7:10 und es regnet immer noch nicht.
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0: Das ist schon.
2: Das ist wirklich schade, weil ich mich wahnsinnig drauf freue.
3: Aber ich habe auf den Regenradar geschaut, es kommt etwa um 9:30 spätestens dann regnen und dann bleibt es auch bis um 4:30 regnerisch.
2: Das heißt, regnerisch, es soll durchschiffen.
3: Ja, so sieht es auch aus nach einer riesen Front.
2: Ich habe das so extrem genossen am Montag. Ich bin wirklich, ich habe gewartet, bis es regnet und dann bin ich auf meine kleine Wandertour rauf auf den Berg und flutscht das hier und ich habe es geliebt.
3: Aber weißt du, jetzt will ich wirklich mal wissen, was ist das in eurem Alter? Also Mona Fetsch hat das ja auch gepostet, dass sie den Regen liebt und
2: sorry,
3: flutscht
2: Mona,
3: nass ist.
2: Sorry, Mona ist noch nicht so alt wie ich, oder?
3: Also, ja, in eurem Alter. Ja, was ist, was gut, ist das, dass man sich so wahnsinnig freut? Ich meine, ich weiss im Kopf auch, es ist gut bei der Natur, aber es ist mir doch egal, ob es regnet oder nicht.
2: Ja, einfach so ist das Gefühl und der Fisch geht schlecht. Und
3: ich wirklich, das ist
2: schön. Und das Gemüse wird teurer. Der ganze Sommer haben wir.
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2: Und das war wirklich schön gewesen. Das hat ja nichts mit dem Alter zu tun. Das war wirklich toll gewesen. Da bin ich, wie haben wir früher einmal gesagt, voll bei dir, Fabienne.
3: Voll bei mir.
2: Ja, ich bin ja wirklich voll bei dir. Aber es ist ja so, dass überall Panik gemacht wird. Was passiert auch mit unseren Kosten? Und da interessiert es natürlich viele wieder, oder? Wenn es darum geht, das Leben wird viel, viel teurer.
3: Ja, weil alles wird knapper, oder? Wegen dieser Dürreperioden und
2: also,
3: so.
2: Also eben Gemüse, Rüebli, Salat, Blumenkohl, alles, was wir gerne haben. Aber auch Brot, Pasta wegen Weizen etc. Wir haben mal kurz Entwarnung. Also zuerst mal die Frage an Rudolf Mensch von Economy Suisse. Wird es wirklich teurer, das Leben, Produkt?
4: Ja, aber nicht stark teurer. Also der Effekt ist dann doch insgesamt überschaubar. Klar hat der Hitzesommer einen Effekt, dass die Preise steigen, weil viele Sachen sind teurer geworden. Hm. Aber insgesamt auf die gesamte Volkswirtschaft aus betrachtet, sind die Effekte nicht gravierend. Das ist vielleicht 0,1 Prozentpunkt von der Inflationsrate. In dieser Grössenordnung wird sich das bewegen.
2: Genau, würde sich mehr auswirken, wenn die Mieten in der Hitze billiger oder teurer werden.
3: Ja, das
2: dann werden wir es merken. Also, ein Mensch, Panik rausnehmen.
4: Wir haben keine Angst haben, die Versorgungssicherheit, die ist gewährleistet. Was sicher in Betracht gezogen werden muss, ist auch mittelfristig nachher. Klar werden gewisse, sagen wir, gewisse Wälder werden mit der Trockenheit auch längerfristig Probleme haben. Und, ist auch in der Nahrungsmittelproduktion, ob die dann nächstes Jahr wieder normal läuft oder nicht, das werden wir dann sehen.
3: Du hast einen Rattenschwanz, der das nach sich zieht.
2: Ja, genau. Also, der Rudolf Mensch ist das hier von Economy Suisse. Nochmal das Versprechen von der Fabienne. Es kommt heute.
3: Es kommt gerade regnen, 9:30 Uhr. Schaut auf die Uhr und sonst könnten wir einen Brief schreiben, wenn es nicht so ist.
2: Ja, dann können wir klagen.

0: Nur noch ganz kurz. Ich möchte unnötig Panik machen, weil ich vorher gesagt habe, wegen der Fisch. Und ich freue mich. Weißt du, wieso habe ich vor allem Panik? Nicht nur wegen dem Alter.
1: Warum?
0: Sondern ich wünsche mir das, weil ich habe, glaube gestern oder vorgestern habe ich, wie heisst der Podcast? Tagesgespräch von unserem Kollegen von Radio SRF. Und dort war der Präsident des Fischereiverbandes dabei und hat die Moderatorin gefragt, ob er bestätigen kann, dass es 100'000 tote Fische gäbe. Und dann hat der Mann gesagt, nur kurz.
2: Die kann ich sehr gut bestätigen von unseren Meldungen und Erfahrungen. Und wir können jetzt sogar zu diesem Zeitpunkt noch einen Schritt weitergehen und wir rechnen wirklich, dass dieser Jahrhundertsommer Millionen von toten Fischen wird fordern.
0: In der Schweiz.
1: Das tut mir leid. Ja, und das hast du gesagt, ab 25 Grad Wassertemperatur wird es kritisch.

0: Nein, natürlich nicht. Das wird dann wieder schön. Aber heute soll es mal wirklich ein bisschen abkühlen.
1: Heute kühlt es ab 19 Grad im Maximum.
0: Jetzt sind ihr dann dran mit dem da.
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0: Genau, Nico Santos. Komm, wir hauen dir gerade mal raus rein. Komm, kann man gerade anrufen?
1: Ja, 0848 001 003.
0: Genau, dann nehmen wir euch gerade live 3 in unserem Win-Weekend in Zusammenarbeit mit unserem Partner Wernli.
1: Nicht mit mir, mit dem Gutzli. Ja. Wernli Gutzli, wer liebt's
0: also nicht? 0848 001

0: Nico Santos, auch mit ein bisschen Luzern. Es gibt zwei sehr spezielle Tage auf einmal.
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3: Und ich wollte mich gerade zuerst mal entschuldigen.
4: Jetzt ist es.
3: Ich möchte aber gleich noch sagen, ihr habt jetzt alle wahrscheinlich eine Nachricht bekommen, dass die Leitungen überlastet sind und darum haben ihr nicht ins Studio anrufen. Aber jetzt anscheinend sind sie wieder offen. Das willst du jemanden abnehmen gerade?
0: Ja. Es wird immer so lustig, spontan. Wenn ich am Radio nur höre, die Leitungen sind überlastet. Das glaube ich nie.
3: Nein, aber sie haben es gesagt. Ich habe es selber
0: testet,
3: dass das Bändchen ist gekommen.
0: Wenn ich im Ausgang bin und mich keine anquatscht, sage ich immer, ja, sie trauen sich nicht.
3: Nein, das mal ist wirklich wahr. Aber ja, komm, jetzt lassen wir es nicht länger warten. Ja. Nimmst bitte das Eis
0: ab. Mach keinen Stress, Mutti.
3: Eis.
0: Also ja, gut. Hallo, wer ist da? Guten Morgen. Was ist jetzt?
3: Nimm jemand anders, wir haben keine Zeit.
0: Ja, ich habe einen Haufen Zeit. Und schau nur, ob ich keinen Fehler mache, weißt du? Also hängen wir den auf. Guten Morgen, hallo. Jetzt ist wieder weg. Moment, ich probiere es. Ja, ich probiere es. Hallo, guten Morgen. Was soll ich machen, Fabi?
3: Oh Roman, du Boomer.
0: Ja, nein, es tut mir leid. Komm, geh schauen. Jetzt kannst du mir es mal erklären. Da.
3: Du musst das aufmachen, da.
0: Ja, ich kann sie offen. Ah, Telefon.
3: Warte schnell. Nehmen wir den. Sag etwas.
0: Hallo.
3: Also, wir haben technische Probleme.
0: Aber ich bin heute schon vom 5 bis 5 vor halb 6 hier auf technischen Problemen.
3: Wir können nichts dafür, liebe Leute.
0: Wir können nichts dafür.
3: Lieber in der Leitung, also versuchen
0: doch,
3: es nachher wieder.
0: Etwas dafür. Komm, wir machen einen Rast. Dein Lieblings-Act am 5.9. ist ja...
2: Ich wünsche dir noch ein geiles Leben.
0: Das finde ich speziell, weil das war mein intensivster Moment mit dir vor etwa, weiss ich auch nicht.
3: 10 Jahre.
0: 10, 15 Jahre, ja, irgendwie, wo der grösste Liebeskummer durchgemacht
3: hat. Das ist schlimm gewesen. Gell? Aber das Lied hat passt wie die Pust aufs Auge. Also das ist mein Trainingslied und ich fühle es jedes Mal wieder, wenn ich es höre. Und ja, darum, ich freue mich so auf Glasperlenspiel.
0: Okay. Soll ich dich in den Arm nehmen, dann, wenn
3: du das Lied spielst? Hallo, wir machen die Champagnerflaschen auf und freuen uns. Ja, aber sag mal, was ist dein?
0: Ich habe mich jetzt entschieden, entweder der. Aber wenn du nach Act fragst, bleib ich beim Blick. Weil das gibt einfach tolle Stimmen. Und das gibt sein allerletztes Konzert als nicht 50-Jähriger.
3: Nein.
0: Ja.

0: Also,
1: was er ist so in dem Alter? Ich hätte ihn viel jünger geschätzt.
2: Ja, ich glaube, Ende September wieder 50.
1: Und darum
3: Vorfreude auf den Blick.
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2: Ja, Wernli, aber das Telefonli haben wir nicht so gerne.
1: Nicht so gernli, Moment.
2: Ich weiss nicht, heute ist vieles ein bisschen verflixt, aber es spielt ja keine Rolle, oder?
1: Wir sind trotzdem gut drauf.
2: Wir nehmen es in der Kulissen ab, macht überhaupt nichts. Kommen wir gut Richtung Weekend, 22 ab 7.

0: um 7:30 an diesem Freitagmorgen, aber die strenge Woche wieder geschafft. Und wir beide dürfen dir nicht irgendwie...
1: Also wir haben nicht allzu viel geschafft.
0: Ist der Tag,
1: also,
0: wo ich schaffe.
1: Du vor allem nicht.
0: Du bist jetzt auch nicht so viel.
1: Nein, eigentlich nicht.
0: Und wir freuen uns ja, weil um 9:30 hat Fabian Werle gesagt, kommt
1: der Regen.
0: Genau, und jetzt gibt es eine schöne Geschichte mit dem Niki Stettler.
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0: Vor allem, Daddys, die Söhne haben, gut herhören.
3: Es ist eine der wahrscheinlich gesündesten Vater-Sohn-Projekte überhaupt. In Neuseeland hat der junge Fitnesscoach seinem Papa geholfen, 40 Kilo abzunehmen. Der Neuseeländer war Polizist und auch sehr sportlich gewesen. Nachdem er aber seine Karriere an den Nagel gehängt hat, ist Sport und auch gesunde Ernährung für ihn fast so etwas wie ein Fremdwort geworden. Der einst sehr bewusst Lebende hat sich massiv geholfen und zu Spitzenzeiten über 130 Kilo auf die Waage gebracht. Bei Familienferien hat sein Sohn in ein ernsthaftes Wörtchen mit ihm geredet und die beiden haben gemeinsam beschlossen, dass es so nicht weitergehen kann. Sein Sohn hat einen Trainings- und Ernährungsplan für seinen Papa geschrieben. Durch das hat er gut 40 Kilo abnehmen. Angefangen hat das Ganze mit einer wöchentlichen Trainingssession jeweils am Sonntag und jetzt geht der Vater bis zu 6 Mal pro Woche ins Gym. Die gemeinsame Reise sind die beiden auf Insta dokumentiert und mit dem tausende Menschen inspiriert.
0: Sehr schön. Aber Jungs, wenn ihr gerade hört, ja, ich brauche keinen Ernährungsplan.
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0: Ja, ich bin gestern
1: Ich bin ausmessen. Und ich glaube, gesagt, du kommst eine neue Kleidergröße über. Also, wenn das der Lele gehört oder der Nicolo.
0: Brustumfang 4 cm plus.
1: Brauchst du ein BH jetzt oder was?
0: Ja, es sieht nicht gut aus.
1: Vielleicht hast du ja noch alles Muskeln zugenommen. Ja,
0: darum bin ich froh, dass es jetzt kommt, regnen. Kann ich wieder mal die weiten Pulli anlegen.
1: Nein, Roman, komm mit. Also, du kannst dich sehen, ich habe dich im Pool gesehen. Alles noch fest alles und straff. Also von dem her wunderbar. Freut euch, ihr Lieben, auch wenn ihr sonst nicht zugenommen habt über ein bisschen Regen. Es tut allen gut. Es erwartet uns heute eine Portion davon vom 9:30 etwa bis 4:30. Dazu haben viele Wolken, natürlich eher wenig Sonne und maximal 19 Grad.
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0: Brustumfang plus 4 cm, da träumen andere davon.
1: Ja eben, ich will auch sagen, das ist alles Muskelmasse. Ja,
0: gratis, sonst Hemdli spannend. Was haben wir auf der Strasse? Nicht so viel Aussergewöhnliches, also doch ein Bahnfahrzeug auf der A1, und zwar von Brütisellen Kreuz bis Hefretiken gibt es darum stockenden Verkehr. Nachher dann auch schön Eichmilchbuchtunnel, jetzt statt ein bisschen Wartezeit. Andere Seite, City, Wiedeken, Zürich Süd mit Stau. Wir haben noch Wallisellen, Zürich-Ost, Hegnau bis Brütisellen Kreuz und Jona oder Reichenburg in Richtung Jona melden, Eschenbach, Jona, stockenden Verkehr auch dort. Das will auch da.
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0: 7.38 Uhr. Schönen guten Morgen. Es ist Freitag. Nächste Woche wird hochspektakulär. Ich weise vor allem auf den Donnerstag. Am Donnerstag, oder?
1: Am Donnerstag ist der grosse Tag, wo ihr hoffentlich alle Hinweise gesammelt habt und wissen, ja, wo das Auto einfahren wird.
0: Genau, das ist.
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0: Ich bin mir extrem erst, also wo das Auto ist, sowieso, aber was für ein Auto das ist. Also
1: das
0: ist
1: ein E-Car. Wir wissen wirklich nur, dass es ein E-Car ist. Also etwas Umweltfreundliches wird daherkommen. Du wirst es nicht hören, brumm, weil es wird relativ leislich sein.
0: Genau.
1: Und es wird in einer Woche sein, also am Donnerstag, ganz genau am 27. August.
0: Vielleicht wegen der E-Autos nochmal rast Jan Hinrichs, wo wir ja diverse Mal schon gehört haben, CEO bei Carvolution. Das ist zum Ausprobieren mal. Wenn man nicht sicher ist, soll ich eins nehmen, dann mal zwei
1: Jahre.
0: Kann man
1: zwei Jahre einfach auf unsere Kosten sozusagen das Auto fahren.
3: Elektroautos, die Technologie hat sich entwickelt, der Restwert ist unsicher und gerade mit der Batterieentwicklung und so ist es bei Elektroautos insbesondere was, warum wir viele Kunden haben, die das Abo nutzen, um auch auf Elektromobilität zu wechseln. Weil logisch, bei uns hast du A, den Service, sodass du dir da keine Gedanken machen musst, kannst im Live-Betrieb ausprobieren, passt das mit der Reichweite, passt das mit der Ladeinfrastruktur und so wirklich längste Probefahrt der Welt mit dem Elektroauto, sodass du sicher bist, dass es für dich passt.
0: Genau, aber zuerst muss man es noch finden und das wird wahrscheinlich schwierig. Es macht wahrscheinlich sehr viel mit. Man kann ja die Hinweise, kann man glaube auch nachschauen.
1: Genau,
0: oder?
1: Also einerseits am Radio immer mitlosen und mitschreiben, aber wenn du es verpasst hast, auf energy.ch/carvolution anmelden und keinen einzigen Hinweis verpassen und dann nochmal so ein bisschen Zusammenfassung überkommen.
0: Ja, also mir hat der Hinweis am Montag am besten geholfen, was es geheissen hat.
4: Keine Angst, du musst nicht wandern. Nur laufen, von einem Ort zum anderen. Zu Fuß brauchst du nicht lang, 12 Minuten vom Bahnhof sind für einen Anfang.
0: Mit dem kann ich etwas anfangen, oder? Aber gestern ist so einer in Reimform.
4: So. Auf der Suche nach deinem Ziel lass dich nicht verwirren von all diesen Strassenschildern. Schau stattdessen lieber auf all die schönen Bilder.
0: Und dann habe ich jetzt als erstes mal gedacht, Landesmuseum habe ich zuerst gedacht. Aber das ist ja nicht 12 Minuten vom Bahnhof
1: Kunsthaus?
0: Bis zum Landesmuseum.
1: Nein, das ist auch mehr als 12 Minuten. Ach, schwierig. Also wir wissen es auf jeden Fall
0: nicht,
1: das können wir garantieren.
0: Ich könnte es ja nicht.
1: Und du wirst wahrscheinlich auch nicht der Einzige sein, der dort ist. Es gibt eine Schätzfrage unter anderen, die dann dort rumstehen. Also,
0: was, ja, wenn alle, also ja, wenn einige miteinander
1: ja,
0: kommen,
1: logisch,
0: dann gibt es eine,
1: ja,
0: Schätzfrage.
1: Ja.
0: Also dann muss halt noch der Schnellste sein. Einfach das würde ich, ist zu wenig betont worden jetzt für meinen Geschmack. Am Donnerstag musst du freinehmen oder so, oder? Wenn ja dann das Chaser-Car macht.
1: Vielleicht ist es ja auch in der Mittagspause, ich weiss es nicht. Wir wissen es nicht, welche Zeit, wir wissen nicht, welcher,
0: okay,
1: Ort.
0: Also einfach mal weiterhören, macht euch schlau, auch mit dem Newsletter.
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0: Dann haben wir die größte Chance.
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0: Viertel vor acht, nicht einmal mit zwei Stunden, bis es regnet, sagt Fabienne Werdli.
1: Also, du bist jetzt wirklich, also hast du heute kein anderes Thema in deinem Kopf, als wenn es regnet?
0: Es gibt einen grossen Tag, es ist wegen dem Fischbestand.
1: Ja, Robert, der Fischbestand, echt? Dann gibt es in der Fischstube wenigstens noch ein günstiger Fisch.
0: Die Fischbestand, nein, sicher nicht. Fragt mich vorher, ja, wenn die Fische tot sind, werden sie doch günstiger.
1: Ja, wieso wird ihm alles teurer? Jetzt ist doch das mal ein Vorteil. Hat es mehr tote Fische, gibt es wenigstens günstigere Fische, oder
0: möchtest
1: nicht?
0: Möchtest du einen, der schon zwei Tage auf dem Rücken schwimmt und nachher im Fischrestaurant sagen, schau, sie frisch aus dem See?
1: Ja, ich weiß auch nicht.
0: Okay, ich sorge mich sehr um Fisch. Und wenn es regnet, dann hilft das längerfristig wahrscheinlich noch nicht so wahnsinnig viel. Aber mal auf die Kürze wird es ein bisschen kühler im See. Da könnte ich es ein bisschen erholen. Sollen wir den Daffy Bittner, den Präsident vom Fischereiverband,
1: nochmal
0: nur ganz kurz. Er ist auch gefragt worden, also er sagt, eine Million tote Fische wegen der Hitzewelle.
1: Ja, das ist schlimm.
0: Ich fühle mich so einer, weißt du, wie so ein Linker, der Panik macht. Irgendwie. Aber nein, es kümmert sich einfach, wie schnell können sich die Bestände erholen, ist vielleicht noch
2: das braucht Jahre, bis sich die Fischbestände von so einem Jahrhundertereignis wieder erholen können. Und das ist etwas, was uns eben ganz besonders Sorgen macht. Was ist, wenn nächsten Sommer noch gerade mal so eine Hitzesommer nachkommt?
0: Ja,
2: und das ist das, was uns doch sehr grosse Sorgen macht, dass gerade wieder ein Ereignis kommt.
1: Sind die 70er am Anfang relativ beeindruckend? Also richtig, weißt du, das merkst du auch, wie ernst das ist, oder?
0: Es ist ernst. Ja. Quellenangaben wir aus dem Tagesgespräch von Radio SRF, sonst gibt es da Reklamationen. Also ich sorge mich um Fisch.
1: Und ich sorge mich um die gute Laune
0: ja,
1: in Zürich.
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0: 39.
1: Ja, 39 kommt der Regen und eben für einmal stört er uns auch nicht, sondern tut ja wirklich gut der Natur und auch den Menschen offenbar. Der Herr Kirchberger hängt schon wieder am Fenster und ist am Regentropfen zählen. Es ist noch nichts drumherum. Eine halbe Zehn brauchst du noch ein bisschen Geduld. Du kannst wieder deinen Regentanz verrussen im weißen Liebling machen. Da freuen sich alle über den Wet T-Shirt Contest, den du uns dann lieferst. Und nachher wird es wieder schön, nämlich Samstag wie Sonntag und am Montag trocken, relativ sonnig, aber nicht mehr allzu heiß. Also 24 Grad liegen maximal noch drin.
0: Deine Spitze gegen mein BMI kannst du eigentlich irgendwann mal unterlassen.
1: Doch, du bist
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1: Alicia ist 18 und eine prima Ballerina. Guten Morgen, Alicia.
2: Guten Morgen.
1: Ist noch ein spannendes Hobby. Ich kenne das mehr von den kleinen Mädchen jetzt bei meinen Buben im Umfeld, aber macht man das in dem Fall bis ein bisschen ins höhere Alter?
2: Ja, sogar bis 30 oder so.
1: Wow, und hast du dann auch Auftritt und so? Also Schwanensee lässt grüßen?
2: Nein, einfach so Aufführungen vom Tanzclub halt.
1: Was ist so das Schwierigste, was du kannst? Schwierigste, wie sagt man dem eigentlich? Stunt, oder was ist im Ballett der richtige Name?
2: Also man macht immer so Pirouetten und Choreografie und Technik halt am meisten.
1: Was sind da für Aussichten zu erwarten als prima Ballerina?
2: Also man kann halt einfach in Paris dann auftreten.
1: Oh, das tönt aber nach einer grossen Vision, die du da hast. Wäre cool, wenn du jetzt auch noch ein bisschen Geld abstaubst. Im Jackpot sind 100 Franken, um im Dosenbach vielleicht ein paar neue Ballerinas zu posten oder Ballettschüler, ich weiß nicht, ob sie es dort haben. Wenn du herausfindest, um welchen Song und um welchen Interpret es sich handelt, bist du bereit?
2: Ja.
1: Dann kommt jetzt dein Song.
2: Boah. ist das nicht irgendwie das Cowboy-Lied da?
1: Cowboy-Lied? Von wem könnte das sein?
2: Ah, oh, ich habe das tanzt mal. Boah, ich weiß nicht, wie es heisst.
1: Komm, rat einfach. 3, 2, 1.
2: Irgendwie etwas mit Bull, also...
1: Aha, ich weiss, welches du meinst, aber es ist falsch, es ist nicht das. So cowboyig ist es dann nicht unterwegs. Aber alles Gute weiterhin für deine Ballettkarriere. Mit dem heutigen Song hat es nicht geklappt, da freut sich dann jemand am Montag über 150 Franken.
2: Danke vielmals.
1: Tschüss.
2: Ciao.
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12: Niki Stettler.
13: Praktisch nur Leute, die SVP wählen, würden bei der Neutralitätsinitiative ein Ja in die Turne werfen. Das zeigt die erste Umfrage von der SRG. Von SP bis FDP haben bis Anfang August noch gerade zwischen 10% und 30% gesagt, sie würden Ja stimmen. Bei der SVP sind es über 85% der Wählenden, die Ja oder eher Ja sagen täten. Noch alter aufteilt sind es eher die älteren Leute, die sehr skeptisch gegenüber dem Vorschlag sind, wo aus der Federn vom Altbundesrat Christoph Blocher stammt. Es gibt immer mehr Vermieterinnen und Vermieter, die keine Kaution verlangen. Sprich, wer eine Wohnung mietet, muss keine 2 bis 3 Mieten im Voraus zahlen. Gemäss Blickinformationen ist die Zahl um 60% angestiegen. Mit dieser Massnahme sollen vor allem auch Altbauwohnungen attraktiver beworben werden. Experten bezeichnen das als Lockangebot. Aber auch wenn insgesamt die Zahl drastisch gestiegen ist, bewegt sich es in Summe immer noch im sehr kleinen Bereich. Im Wallis hat der Spanner sein Unwesen getrieben. Wie der Walliser Bote schreibt, hat der noch unbekannte Übeltäter Fußballerinnen vom FC Naters Oberwallis beim Duschen gefilmt. Einer der Spielerinnen hat das gemerkt, dass jemand durch ein kleines Fenster in die Dusche reingefilmt hat. Daraufhin hat sie Anzeige gegen Unbekannte eingereicht. Als erste Konsequenz hat die Gemeinde die Sichtschutzfolie an den Fenster angebracht. Bis jetzt fehlt vom Spanner noch jede Spur.
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15: Hat es eigentlich überall nur noch Perversling? Hä? Das ist also wirklich sauer.
16: Auf das Eingang ich nicht.
15: Nein, also komm, echt.
16: Aber es nimmt mich schon wunder, mit was sie es abgeklebt haben. Das
15: ich weiß es auch nicht.
16: Die
15: so Pin-Up Girls vielleicht oder so. I don't know.
16: Aber schau,
15: anstatt immer durchs Fenster hineinschauen, schau gescheiter aus dem Fenster raus. Weil da ist where the magic happens. Heute erwartet uns nämlich Regen. Etwas ganz Neues für einen Haufen, den wir schon lange nicht mehr gesehen haben. Am 9:30 ist es jetzt so weit. Schon jetzt haben sich die Wolken verdichtet. Im Laufe des Tages darum nicht mehr als 19 Grad zu erwarten.
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10: That is where magic is happening. Yeah. Das ist wirklich
15: this
10: schön.
15: Is where the magic happens.
10: Ah, this is where the magic happens. Auf der Straße ist auch schon fast ein bisschen magisch, weil es ist fast nichts mehr drauf. Noch ein bisschen Zürich-Süd, Monessenstrasse, wo es staut, Adlicken, Winterthur Nord und Wallis Helles Zürich-Ost. Sonst alles schön, herrlich.
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10: Laune einigermaßen, ja gut, besser als bei den Spielern vom FC Thun, würde ich sagen. Aber wir haben heute auch ein bisschen Startschwierigkeiten.
15: Ja, Startschwierigkeiten, aber wo ich dann gekommen bin, ja. Roman, dann ist es gelaufen,
10: ja,
15: oder?
10: Ja, dann wollen wir sagen...
12: Wernli.
10: Wernli. Also was jetzt, wenn du so eine tolle Kollegin bist, darfst du wählen, was ist unser nächstes Thema? Ich habe ganz einen Haufen, ich habe zum Beispiel Tiere und Menschen im gleichen Grab.
15: Oh, ich nein, das ist mir zu deep.
10: Sorge um Fischpopulation.
15: Nein, das ist mir auch zu deep. Alles im Seegrund, ich im Erdgrund. Ich nehme fröhliche Kinder, Energy Dingsbums.
10: Also, Dingsbums. Jo,
17: weißt du, was es ist?
10: Also, das kleine Rätsel, das und natürlich auch unser Wernli.
12: Wernli.
10: Win Weekend.
15: Natürlich. Von Energy zu vergessen.
10: In dieser Stunde.

0: Sugar, Harry Styles.
1: Was willst du sagen?
2: Ich bin gerade ein bisschen verwirrt gewesen wegen dem Dingsbums. Weil jetzt kommt das Kinderquiz. Das ist so eine kleine Mini-Rubrik am Freitag, die Fabian sehr gerne hat. Ich hätte ja lieber die Erwachsene-Version, zum Beispiel mit der Frage, wo befindet sich Tanja Schäublin da?
1: Ui, okay.
2: Schickt uns ein WhatsApp.
1: Das ist spannend. Ja, wo ist die Anja da? Wo, Ali, wo?
2: Aber nein, gut. Könnt ihr gerade wieder vergessen? Nein, es wird herzig, wie immer.
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2: Genau, also Kitty, heute mein Lieblings-Emilio, 7-jährig.
1: Also wir haben einen Haufen Kinder in unserem Pool. Du hast jetzt den Emilio rausgepischt und es gibt immer ein Kind, das einen Gegenstand oder einen Begriff beschreibt, ohne den eben direkt zu benennen.
2: Genau, und ich höre es zum ersten Mal und probiere es herauszufinden. Beschreib das Ding mal, Emilio.
3: Es ist viereckig, man kann es auf und zu machen. Man braucht es meistens zum Zahlen. Wenn man zu viel zahlt, bekommt man das zurück, dann kann man es da wieder rein tun. Es hat einen Reisserschluss und manchmal hat es auch einen Knopf. Ja, ich hätte gerne so eins, dann wären wir vielleicht sogar reich.
1: Ich glaube, das allein langt nicht,
2: oder? Das Kind, das auf 2000 Quadratmeter wohnt. Ich weiss es, soll ich schon sagen? Also ich habe eine Ahnung.
1: Nein, jetzt die Hörerinnen und Hörer, warten. Wir wollen ja heute da draussen involvieren. Gut. Schreibt uns schnell einfach ganz unkompliziert Textnachricht oder Sprachnachricht auf 079-655-0886.
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3: So, weißt du, was es ist?

0: So, jetzt muss ich, nein, ich muss schon, ich finde, das hat der Emilio, der sich so wunderbar Mühe gegeben hat, hat doch verdient, dass ich da natürlich auch die richtige Musik darunter lege. Weißt du, das macht es ja ein bisschen aus, wenn man Radio
1: macht,
0: oder?
1: Ja, das ist schon so, also das hat er verdient und wir haben ja einen Begriff gesucht und es sind ein paar WhatsApp-Nachrichten reingekommen. Zum einen natürlich viele Textnachrichten, aber eben auch von der Nicole direkt, der Sprachnachricht, die es erreicht hat.
0: Ja,
2: ja, guten Morgen ihr zwei, hier ist Nicole aus St. Gallen bzw. Kirchberg. Und ich würde sagen, das ist das Portemonnaie. Schönen Tag.
3: Das ist richtig. Gratuliere. Buongiorno.
1: Yeah, Nicole, super, super.
0: Haben wir das aufgelöst. Das ist auch schön, dass sie mitmacht oder dass ihr mitmacht, ohne dass ihr jedes Mal 12
1: Energy-Air-Pickens gibt oder so.
0: Was mich gewundert hat, ist, dass überhaupt Kids, also in deinem Alter, kennen das Portemonnaie überhaupt noch.
1: Ja, das ist wahr. Also es ist schon seltener geworden, aber ich glaube, wenn es um Geld geht, ist gerade Emilia besonders hellhörig.
0: Gut, herzliche Gratulation. Ihr seid parat fürs Wochenende, alle, die was herausgefunden haben. Wir haben eigentlich keine einzige falsche. Er muss es schwieriger machen.
1: Es ist auch nicht so schwierig, aber wir müssen kleinere Kinder fragen. Ich gehe, glaube mal im Kinski vorbei.
0: Alles gut. Viertel ab 8 ist es. Gruß an Emilio. Gruß 2 raus.
4: 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Einfach Sommer.
0: Genau, und das ist kein Fehler. Ich nehme einfach Sommer mit, weil es geht nur schon um 14, bis es kommt regnen.
1: Bis dann ist Sommer.
0: Bis dann ist es Sommer und dann Sommer.

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1: Die Mara geht an Kilby am Wochenende. Schönen guten Morgen, Mara.
2: Kilby.
3: Hallo
2: zusammen,
3: ja,
2: ich freue
3: mich mega
2: auf die
3: Kilby. Jetzt fängt
2: der
3: Kilby-Zeit wieder an.
2: Ja, herrlich, ja. Ich habe auch schon von meiner Jugend die einen von einer
1: Kilby
2: zu der
1: ja,
2: anderen. Scheiß Kilby! Und immer ständig, kannst du mir noch etwas finden? Weil es ist ja wahnsinnig teuer.
1: Ja, also heute kann man sich fast nicht mehr leisten, gell, Mara? Gehst du auf die Bahn überhaupt?
3: Ja, am liebsten auf die Geisterbahn, ehrlich gesagt, immer noch. Trotz meinem höheren Alter und sonst nicht so auf die Träger, dann wird es mir schlecht.
2: Ich auch. Ich tue immer so, ich gehe auf Geisterbahn. Da meinen alle, oh, das ist nicht mutig.
1: So. Du von dir haben sie am meisten Angst drum, wenn man dir in der
2: Geisterbahn begegnet. Und sofort gehen wir zum Spiel. Macht euch bereit für... Wir sind neutral.
1: Oh.
2: Ja,
1: wird es politisch?
2: Nein, überhaupt okay. Nicht. Überhaupt nicht politisch. Mara, wartet rasch, Sekunde. Also was heisst schon politisch? Es ist einfach so, dass wir über die halbe Neutralitätsinitiative abstimmen. Okay. Und ich frage dich mal, was gibt es sonst noch für Länder ausser uns, die neutral sind?
1: Oh, gibt es überhaupt noch andere?
2: Ja, ja.
1: Warte mal schnell. Ich muss überlegen. Also Italien ja nicht.
2: Nein. Nöch.
1: Malta.
2: Malta, richtig. Dann kann neben uns der
1: Irland.
2: Irland ist richtig, aber Liechtenstein hättest
1: du noch können wissen. Aber der Liechtenstein gehört doch zu der Schweiz.
2: Ja,
1: schon fast,
2: Österreich
1: oder?
2: Übrigens auch. Aber das müssen wir jetzt schauen, ob das Mara weiss. Mara!
1: Finde ich schwierig.
2: Findest du?
3: Ja.
2: Sag gerade, weißt du, wir haben es überall. Plakat, Neutralitätsinitiative Ende September.
1: Du, nur schnell, wäre Belgien auch noch dabei gewesen?
2: Nein, Belgien nicht.
1: Okay, also komm, gut, Mara
2: aber
1: ist
2: du musst doch
1: Mara ist ja, Mara ist dran.
2: Gut. Also sag einfach, was kommen dir für neutrale Länder in Sinn? Also Staaten, die in keinem Militärbündnis sind, was neutral gelten?
3: Also Schweiz.
2: Jawohl.
3: Dann Fürstentum
2: Liechtenstein. Richtig.
3: San Marino.
2: Miniatur in Italien, wie der Vatikan.
3: Jetzt ja, Italien, hat das mal gehört. Also,
2: ja, gut. Also, Mara gewonnen, oder?
1: Mara gewinnt!
2: Was ihr beide nicht habt, ist Österreich. Was noch erstaunlich ist, ist eigentlich uns so nahe, gell? Aber sind zwar in der EU, aber schließt sich irgendwie nicht aus.
1: Aber weißt du, Roman, mich nimmt es ein Wunder, warum ist denn immer die Schweiz so außergewöhnlich bekannt für ihre Neutralität und Österreich nicht?
2: Das meinst du nur, weil du Schweizerin bist?
1: Nein, wirklich?
2: Ja.
1: Aber man sagt doch in jedem Film, Amerika, überall
2: USA. Ja, vielleicht. Wir sind es halt am längsten. Wir sind es ja offiziell anerkannt seit irgendwie 1815 oder so. Ja. Ich habe uns sehr gerne neutrale Staaten, auch weil ich Schweizer bin.
1: Natürlich, wir sind neutral.
2: Jawohl, bei Menschen habe ich es nicht so gerne. Immer. Ja, mir ist gleich. Nicht so gern. Mara, wir wünschen dir einen super Kilby Freitag, Samstag, was es dann gibt.
3: Ja, danke sehr, Mara.
2: Und
3: ich
1: wünsche euch auch. Tschüss, Mara.
2: Ciao.
3: Danke, ciao zusammen.
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0: sag mir, welches Emoji du am meisten brauchst und ich sag dir, wie alt das bist. Oder mindestens, ob du schon richtig alt bist. Das ist der letzte Artikel, den ich gestern Tag online gelesen habe, bevor ich resigniert eingeschlafen bin und gemerkt habe, ja.
1: Du bist alt.
2: Ja,
1: aber jetzt musst du mir wirklich erklären, ja, Roman, du mit deinen zwei Teenager-Söhnen, warum ist auf Platz 1 der traurige, brüllende, im Strahl brüllende Smile? Sind denn die immer traurig, die Jugendlichen?
0: Oder nein, was ist das ist, weil wir Eltern, und da gehörst du übrigens auch schon mit dazu, ja, dass sie viel gebraucht haben, haben sie etwas Neues müssen.
1: Ach so, also eigentlich, sie wollen sich immer abgrenzen.
0: Genau, von uns. Also wenn sie einfach merken, sie kommen von älteren Leuten oder, aha, sagen wir, Ü30 Leuten, das gleiche Emoji sehr viel über den anderen. Und darum ist nicht mehr Nummer 1.
1: Okay.
0: Ja, nein, ich Nummer 1.
1: Aber weißt du, welchen ist der, das würde mich wundern, wo ist der mit der Rührungssmiley, mit den Tränen in den Augen, der so ein bisschen lächelt, aber gerührt ist, wo ist der? Weißt du das?
0: Das weiß ich nicht.
1: Das ist nämlich nicht in der Rangliste, den nutze ich am meisten.
0: New York Times hat, glaube ich, ich weiß nicht, ob sie die ganze Liste rausgegeben, aber bei uns in der Schweiz, ich habe es nicht aus der New York Times, sondern in der Schweizer Presse, einfach Top 10 rausgekommen, oder?
1: Ja, und der, den du am meisten nutzt?
0: Ich am meisten. Ehrlich gesagt, ich mache sehr viel. Ich mache eh zu viel, wie du ja weißt. Aber der, wo.
3: Es ist tragisch. Ich kann brüllen.
0: Also, der, der brüllt, den habe ich.
1: Den
0: brauche ich nie eigentlich.
1: Nicht.
0: Nein. Und ich werde ihn auch nicht brauchen, weil sonst müssen die Jungen wieder einen neuen suchen.
1: Das stimmt, das sind sie. Ja, also genau, ich würde sagen, bei dir ist der,
0: ich brauche sehr viel Wasser mit,
1: ja,
0: dem Fröschli.
1: Spritz. Und der Spritz, meine
0: ja, eben, ja, der Spritz.
1: Der Spritz.
0: Ja.
1: Und dann noch...
0: Ja, aber jetzt auch, weil es Sommer war, ist auch nicht halt sehr viel.
1: Und Sonneli brauchst du auch mega viel.
0: Natürlich.
1: Du bist eben so ein Sonniger.
0: Ich wünsche dir einen sonnigen Tag, muss immer Sonneli hinten rein, weil es ist nicht richtig sonnig. Aber noch interessant, aus der Weltrangliste, ist übrigens nicht nur die Schweiz, Weltrangliste, die New York Times veröffentlicht hat, die, wo die grössten Aufsteiger, finde ich interessant.
1: Sag mal.
0: Da bin ich voll im Trend, weil ich brauche sehr viel das geile Herz.
1: Ah.
0: Und das ist 43% mal mehr gebraucht worden im 2025. Und die gröbsten Aufsteiger ist zum einen ein gebrochene Herz, haben wahrscheinlich viel Liebeskummer gehabt. Brauchen die Jungen sehr viel.
1: Mhm.
0: Und das Weltgrössli.
1: Was soll denn das wieder?
0: Finde ich, ja, ist einfach aus, ist vorbei.
1: Ah, das ist dann, wenn sie es den Alten schicken. So, nicht ein richtig schönes Rösli, sondern...
0: Nein, das Weltgrössli brauchen die Jungen sehr
1: eben
0: häufig.
1: Eben, um den Alten schicken. Wenn sie mit dir schreiben, weil du verwelkt bist.
0: Ich glaube, es ist mir das Liebeskummer. ist ja egal.
1: Ah.
0: Wichtig, wenn ihr wollt, dass die Jungen ihre Emojis mal vorerst können, wenigstens ein halbes Jahr für sich behalten, braucht nicht das Weltkräusli, wenn ihr über 30
1: ja,
0: sind.
1: Ja, lasst sie,
0: das
1: gehört den
0: Jungen und die gebrochenen Herzchen auch. Das geile Herz dürfen ihr, weil das auch nicht dort angebracht. Genau. Also,
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0: Hurra, hurra, es regnet, das ist gut für die Fischpopulation.
1: Ich
0: mache mir sehr grosse Sorgen.
1: Ich freue mich für die Fische, ich freue mich für die Wildtiere, ich freue mich für alle im Wald. Einfach die lieben Tiere können wir wieder zu trinken nehmen. Das ist sehr wichtig.
0: Aber die Fische sind schon sehr wichtig. Sag ich auch darum, weil Good News mit dem Niki Stettler ist auch Fischgeschichte. Willst du hören?
1: Ja, ich meine, es hat die mit dem Vater, der am Sohn da 40 Kilo
0: abnimmt. Nein, das ist doch ständig aktualisiert bei uns. Jetzt kommt Fischgeschichte.
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3: Zwei Fischer haben im Pazifik fast eine Woche auf offener See in einer Kühlbox überlebt und sind jetzt gerettet. Die Schiffbrüchigen sind auf einem Fischerboot in See gestochen, losgelegt haben sie an der mexikanischen Südküste. Mitten in der Nacht hat eine riesige Welle ihr Schiff getroffen und die beiden ohne Wasser und ohne Nahrung, sondern eben nur mit dieser Kühlbox zurückgelassen. Ihre Arbeitgeber haben den Alarm geschlagen, nachdem sich weder der 53-Jährige noch der 35-Jährige Mitarbeiter bei ihnen gemeldet hat. Die Rettungskräfte haben die beiden dann fast 250 Kilometer vom Strand weg gefunden. Das dank Einsatz von Flugzeugen, Helikopter und Rettungsboot.
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1: Meine Prognose ist um eine Stunde daneben gelegen. Schon jetzt Regen in Zürich. Aber das freut uns ja. Und eben alle Fische und alle Tiere. Und vor allem darum an Kilchsbergen, den Silberrücken. Es erwartet uns Regen den ganzen Tag. Sicher bis um 4:30 immer wieder mal mehr, mal weniger. Wolken dominieren in Zürich bei maximal 19 Grad.
0: Ich glaube schon, dass ich in der Mehrheit bin. Ich glaube, dass sich viele freuen.
1: Ja, sicher. Ich freue mich ja auch. So ist es ja.
0: Komm, sag nachher komm du nicht den Hebel an, sagt sie, du musst mir nicht so anstellen.
1: Ist alles gut.
0: Ja, ist alles gut.
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0: Wirklich wenig Wallis, hat jetzt Zürich ausgestockt. Zürich Süd, Wiedeke dort bei der Manesse-Strasse. Dort sogar Stau immer noch und Adlicken bis Winterthur Nord. Auch dort ist zu viel los, noch ein bisschen Anstand. Sonst ist gut. Ich habe dich doch gern lieber.
1: Ich dich auch. Wärmli hat man eh gern, oder?
0: Ja, wir haben die nächste Chance von unserem grossen Win-Weekend zusammen mit
5: Wärmli. Hat man gern.
0: Ja, jetzt könnt ihr anrufen 0848 001 003.
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0: Also habe ich gesagt, dass es ums Energy Air geht?
1: Es geht ums Energy Air, ist eh klar, wenn wir aufrufen, im Moment immer Energy Air Tickets.
0: Also 0848 001 001.

0: sind zwei Traumtage für alle die, die noch warten auf Ticket für das Energy Air am 5.9. Luzern. Unser Win-Weekend in Zusammenarbeit mit Wernli. Kennen ihr alle?
1: Wernli. Hat man gerne.
0: Du verdrehst natürlich regelmässig die Augen.
2: Ich habe es zwar gerne, weil das find ich finde, es gibt Schlimmeres als mit so einem schönen Slogan.
0: Ja, aber das heißt, jeder hat, muss den Gag ja mal loswerden. Ja, ja. Ich habe vielleicht etwas Neues für dich. Wann hast du geheiratet eigentlich? In welchem Jahr?
2: 18.
0: Seit dem 18. gibt es den Teil vom Sport nicht mehr.
3: Wernli. Teilt man gerne.
0: Seither bin ich nicht mehr geteilt.
2: Nicht.
0: Ja, ist ja gleich. Auf jeden Fall hast du. Ja, du, man kann dich nicht mehr teilen.
2: Aha,
0: du bist begehrt,
2: so.
0: Du bist weg.
2: Ja,
0: du Guetzli.
2: Ja, stimmt, du, Guetzli. Du dummes Guetzli.
0: Ja, komm, sag mal, komm bitte, das finden
2: die
0: alle lustig.
2: Von meiner Großmutter.
0: Die Geschichte, genau.
2: Sie war einmal im Migro, damals, als ich noch jünger war, und hat so lange mit einer Frau geredet, bla bla bla, dies und das. Und am Schluss sagt die Frau zu meiner Großmutter: Adieu, Frau Kambli. Das habe ich lustig gefunden, die Geschichte.
0: Unglaublich.
2: Da weißt du, Esselsbrücke auch, die Frau hatte, hat, gell,
0: im Kopf. Aber bei deiner Großmutter hat es natürlich noch nicht geheißen, haben wir gerne. 1965 hat der Sport von Wernli noch so tönt.
4: Wernli.
0: Eigentlich noch fast Lost Ziffer so.
2: Wernli.
0: Also komm, jetzt kommen wir zur Kraft.
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0: Schönen guten Morgen.
6: Ja, guten Morgen.
2: Guten Morgen, wer ist am Telefon?
6: Das ist Maya.
2: Hey Maya.
6: Hallo, guten Morgen.
0: Ihr redet miteinander, wie ihr euch kennen.
2: Ja, ich kenne eben auch viele Mayas, darum Maya ist mir gerade vertraut.
0: Bist du die Maya?
6: Ich bin die Maya.
2: Bist du meine Nachbarin? Ich habe zwei Nachbarinnen, beide heißen Maya, aber du bist es nicht.
6: Ich bin die mit dem Willi.
0: Oh, ich möchte das Lied einspielen, aber ich darf nicht. Das heisst immer, ich spiele zu viel so Kinderliedli. Aber das ist schon der Willi, der
2: ja,
0: von Biene Maya, meint sie.
2: Oh, das wäre cool. Ah, du bist die.
0: Ja, sie ist die richtige Maya, genau. Mm. Es ist ähnlich wie du mit Wernli. Du hörst immer Wernli,
2: ja, Gernli. Sie hört immer Maya mit dem Willi.
0: Ja, und Biere singen. Und diese süße
2: Maya.
0: Genau. Also komm, wir machen es kurz. Der Song wird nicht kommen, wenn du entschuldigst.
6: Nein, ich nehme es nicht an.
0: Ja, vielleicht geht es leid. Vielleicht geht's
6: leid. Ja, genau.
0: Wer weiß? Also, kommt sie zwei
2: sie
0: über, oder?
2: Natürlich zwei so Tickets über Maya. Wir freuen uns.
6: Yeah, wie cool! Danke vielmals!
0: Das Wochenende ist gerettet und ich hoffe, auch das wird super.
6: Das wird genial.
0: Tschüss!
6: Danke euch vielmals!
2: Ciao!
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0: Aha, aha. Treppe.
4: Wernli. Aha, aha.

0: schnurren es vielleicht jedes Mal so knapp dran mit dem Timing, Fabienne.
1: Oh je, wir müssen es kurz machen, den Fall, hä?
0: Genau, es regnet.
2: Yeah!
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1: Damit ist eigentlich das Wichtigste schon gesagt. Ja. Eben Regen bewölkt, 19 Grad, am Wochenende wieder trocken, schön, sonnig, bei maximal 24.

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1: Ja, wenn man so Freunde hat, dann kann man aber auch mitmachen im Bärchen und Hasi Besties. Heute mit der Melanie und der Robin. Mel ist dran. Morgen,
2: Melli. Hoi, Melli.
3: Hoi zusammen.
1: Schön an eurer Geschichte ist, ihr seid schon im Sandhaufen zusammen rumgekrochen. Vor über 3 Jahrzehnten, oder? Stimmt das so?
3: Ja, das stimmt, ja.
2: Aber eigentlich ist das doch nur natürlich, dass man sich irgendwann auseinanderlebt, weil nur wenn man doch mal als Baby zusammen gesendet hat, heisst das ja nicht, dass man Friends fürs Leben ist.
1: Habt ihr nie einen Break gehabt?
2: Ja.
3: Nein, nicht wirklich.
2: Ich
3: habe so eine richtige Pause nie.
1: Schön. Ja gut, manchmal ist natürlich auch Mangel an Alternativen.
2: Das kann auch sein.
1: Ja, du, ich habe jetzt mal eine, die sich um mich kümmert.
2: Nein.
1: Also komm, wir gehen, 3 Fragen. Melanie, wie nennt dich Robin meistens? Was ist ihr Übername für dich?
3: Brudi.
2: Brudi! Das finde ich genial! Brudi!
1: Also, der Brudi.
2: Ah. Oh, jetzt hast du den Lautsprecher drin, gell? Musst du wieder rausnehmen.
3: Oh, ich habe einen Lautsprecher, aber einfach, weil ich eben wegen dem Kind. Sorry.
1: Aha, wegen dem Kind. Ja, das ist vielleicht gerade ein schöner für die zweite Frage.
2: Welches von euren Kind, ihr habt ja beide, ist das anstrengendste?
3: Das
1: Brävste.
3: Der kleine Mann, der Sohn.
2: Deine?
3: Meine, ja.
1: Und jetzt, und das finde ich bei den Besties-Ausgaben ja immer relativ mühsam, weil man kann ja nicht so ein bisschen alle Poren aufmachen.
2: Ja, aber weißt, Freundinnen reden über alles. Du kannst also richtig so sagen, hey, wenn du jetzt zusammen mit der Robin, wer würdest du beiziehen?
3: Ui.
2: Dina oder ihre Mann? Hä?
1: Hä? Ah. Oh!
3: Nina!
2: Nina, ja, mal schauen, was sie das auch sagt. Ja, du hast Antwort, ja, gegeben, muss ich das aber auch sagen.
1: He? Okay, aber ist vielleicht auch mal für die, die jetzt gerade zuhören, sonst im persönlichen Umfeld, hören jetzt mal, wer von uns beiden würdet, ihr zwei, wenn man so am 4er-Abend hat, dann läuft wenigstens ein bisschen etwas. So, da ist Robin, morgen!
2: Hallo!
3: Guten Morgen, hallo!
1: Wir wissen schon alles. Nein, was wir wissen wollen, welche von ihr habt ja ganz viele Kinder. Wie viele sind sie insgesamt, du und du?
3: Sie hat 2 Kinder.
1: Und du?
3: Ich habe keinen
1: Sinn. Das ist schon langweilig.
2: Aber dann ist es dafür einfach, weil es ist das Anstrengendste von diesen beiden.
1: Nein, das Anständige, hast du gesagt.
2: Ja, anstrengend.
1: Ah, du hast anstrengend gesagt.
3: Anstrengend.
1: Ah, das Anstrengende ist wer?
3: Ich habe gesagt, der Matteo, ihren Sohn.
2: Der Kleiner?
3: Ja.
2: Der Mo, ist der Matteo?
3: Der Matteo, ja.
2: Ist bei mir übrigens auch so, zwar mit dem gleichen Namen.
1: Wirklich? Ja, habe ich gerade gedacht. Ja, die Matteo sind der Bravo, aber das ist richtig. Dann, wie, das ist eine schöne Frage, wie nennst du sie meistens?
3: Brudi!
2: Super! Jetzt kommt ein bisschen eine knifflige Frage.
1: Nein, ist ein 50-50, ist
2: also
1: auch schade.
2: Also wenn ihr zwei zusammen würdet einen Dreier mit jemandem machen, wer würde dabei ziehen? Ihr oder dein Mann?
3: Ihr Mann!
1: Ich habe
3: keinen!
1: Das hat er mir sagen.
2: Nein!
1: Die hat doch keinen!
2: Das ist so eine schöne Frage, sind jetzt kommt sie so.
1: Also gut, zuerst mal bravo, bravo. Aber es ist die Frage sehr einfach. Suchst du überhaupt einen oder bist du wohl ohne, Robin?
3: Also ich suche nie und ich bin sehr wählerisch. Nicht einfach, sagen wir es so.
1: Eben. Wahrscheinlich zu viel Nachfrage jetzt da wieder.
2: Können Sie, oder? Ja. Also wir machen jetzt da nicht die Leitungen auf.
1: Das soll man sich entscheiden. Das ist ja gleich, auf jeden Fall, ihr müsst auch gar keinen mitnehmen, wenn ihr raufgeht aufs Bergli gleich mal. Könnt ihr unter euch machen und ein bisschen zurückschauen, runterschauen vom Berg und zurückschauen auf eure 34 Jahre gemeinsamen Lebensweg. Ist das nicht schön?
3: Oh, mega schön.
1: Ja, mega
3: schön. Ja, mega. Danke vielmals.
1: Männerhaut sein.
3: Mega, danke.
1: Also, Brudis, ciao miteinander.
3: Tschüss.

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16: Es gibt immer mehr Vermieterinnen und Vermieter, die keine Kaution verlangen. Sprich, wer eine Wohnung mietet, muss keine 2 bis 3 Mieten im Voraus zahlen. Gemäss Blickinformationen ist diese Zahl um 60% angestiegen. Mit dieser Massnahme sollen vor allem auch Altbauwohnungen attraktiver beworben werden. Experten bezeichnen das als Lockangebot. Aber auch wenn insgesamt die Zahl drastisch gestiegen ist, bewegt sich es in Summe immer noch in einem sehr kleinen Bereich. Im Wallis hat der Spanner sein Unwesen getrieben. Wie der Walliser Bote schreibt, hat der noch unbekannte Übeltäter Fußballerinnen vom FC Naters Oberwallis beim Duschen gefilmt. Einer von den Spielerinnen hat das gemerkt, dass jemand durch ein kleines Fenster in die Dusche reingefilmt hat. Daraufhin hat sie Anzeige gegen Unbekannte eingereicht. Als erste Konsequenz hat die Gemeinde die Sichtschutzfolie an den Fenster angebracht. Bis jetzt fehlt vom Spanner noch jede Spur. Der neue Spider-Man-Film dürfte zwar zu Russland nicht in den Kinos gespielt werden, trotzdem ist er zum Kassenschlager gekommen. Die Vorstellungen sind grossmehrheitlich ausverkauft gewesen. Der Film hat noch gezeigt werden, weil Russen illegal Raubkopien vom Streifen gemacht und die in den Kinos weitergehen. Um vor dem Kreml ganz sicher zu sein, haben die Gauner aber auch Stellen vom Film um- oder ausgeschnitten, vor allem derjenige, die kremlkritisch könnten sein.
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18: Also der grosse Regen ist es bis jetzt nicht, aber es hat schon ein paar Tropfen gegeben bei uns im Seefeld. Vielleicht, je nachdem, wo du steckst, hat es ja schon ein bisschen breiter geregnet. Also im Laufe des Tages gibt es auf jeden Fall immer wieder Regen, bis sicher um 4:30 in der Zone viele Wolken und gerade mal 19 Grad. Am Wochenende ist es dann wieder trocken, freundlich, sonnig, mit vielen Wolken zum Teil aber auch und maximal 24 Grad.
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15: Ist nicht viel, der einzige Stau immer noch Zürich Süd, Richtung Wiedecke, dort bei der Manessestrasse Stau. 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
15: Okay, ein bisschen Regen feiern, das mache ich sehr, sehr gerne. Und wir reden in dieser Stunde nebst den Wernli-Tickets, die wir noch haben.
18: Haben wir noch, jawohl, einmal zwei.
15: Ja, genau.
18: Nächste Stunde ist angebrochen.
15: Und ich, wo mich ja vor allem um die Umwelt und Flora und Fauna...
18: Du bist
15: und so,
18: eigentlich ein Grüner geworden in dieser Morgenshow, oder?
15: Genau, das Einzige, was ich noch weiß, ist auch Brokkoli und Blumenkohl. Seit das so teuer geworden ist, dass sich sonst niemand mehr kann leisten.
18: Ja, das gehört
15: so. Genau, wie ist das eigentlich? Wird das wirklich jetzt dieses Jahr und vielleicht sogar bis nächstes Jahr und so alles viel teurer? Wir reden mit einem Experten in 5 Minuten ab. Schönen Freitag, Fabi.
18: Schönen Freitag, Romy.

0: schönen Freitagmorgen. Es ist 11 Minuten über 9 Uhr. Und im Verlauf von morgen hat sich wegen der Fabienne Wernli und auch wegen diversen HörerInnen Kilbi-Euphorie entwickelt.
1: Alles ja, wir gehen dann Kilbi. Es ist doch wieder die Kilbi-Jahreszeit, die schönste vom Jahr und perfektes Wetter am Wochenende für
0: das. Das wäre jetzt so für ein Werbespot. Ja, wir gehen dann Kilbi.
1: Ich finde es cool. Zuckerwatte, Schlemmenbrot, wirst du essen, Bierli trinken.
0: Eben, für
1: und
0: das haben wir dann wieder Kohle. Aber sich nachher Sorgen machen, Panik in den Zeitungen, dass irgendwie die Lebensmittel viel teurer werden.
1: Ja, also das ist
0: das
1: Grundelement, das du brauchst. Die dürfen nicht so teuer sein.
0: Ja, der Weizen
1: sein.
0: Ist auch von der Dürre betroffen.
1: Yes,
0: das Magenbrot.
1: Ah, ich habe jetzt Hopfen und Bier und so gedacht, aber ja, das Magenbrot.
0: Aha, nein, ja, aber das ist Brot und Pasta und weiss ich was. So vieles wird teuer. Wir haben heute Morgen geredet mit einem Mann von der Economy Swiss, mit dem Rudolf Minsch, und haben ihn natürlich gefragt, jetzt stimmt die Panik eigentlich wirklich, wird unser Leben so viel teurer?
2: Ja, aber nicht stark teurer. Also der Effekt ist dann doch insgesamt überschaubar. Klar hat der Hitzesommer einen Effekt, dass die Preise steigen, weil viele Sachen sind teurer geworden, aber insgesamt auf die gesamte Volkswirtschaft aus betrachtet, sind die Effekte nicht gravierend. Das ist vielleicht 0,1 Prozentpunkt von der Inflationsrate. In dieser Grössenordnung wird sich das bewegen.
0: Also eigentlich nichts.
1: Prägen wir, oder?
0: Vor allem eben nicht weniger das Magenbrot. Und was nimmst du einmal noch?
1: Zuckerwatte?
0: Oder ja, das ist ja, alles nicht. Das ist Brokkoli, Rüebli oder was sonst noch, Herr Mensch?
2: Es sind insbesondere Kulturen, die viel Wasser brauchen, so Salat beispielsweise, die leicht teurer geworden sind. Generell landwirtschaftliche Produkte aus der Schweiz, aber auch aus Europa. Das sind auch die Futtermittel teurer geworden. Entsprechend ist auch der Effekt auf die tierische Produktion nicht zu vernachlässigen. Aber insgesamt, was am Schluss beim Konsument oder Konsumentin ankommt, ist nicht so, dass das wahnsinnig stark ist.
1: Ja, und sonst ist es einfach eine Portion weniger, oder? Dann hast du es auch wieder rausgeholt mit dem Geld.
0: Oder Post ist weniger. Wobei, das habe ich eigentlich noch interessant gefunden. Ich weiss nicht, kann jeder mal für sich selber schätzen, wie viel Prozent von seinem ganzen Budget brauchst du zum Nahrungsmittelposten? Was würdest du sagen?
1: Oh, schwierige Frage. Vielleicht, ja. Was sagt man da?
0: Ich habe es auch nicht gewusst. Also ich
1: 30%.
0: 30, ist aber schon
1: viel, oder?
0: Fressen dir so viel?
1: Ja, sicher. Ich habe drei Jungs, die
0: ja, gut, also, aber allgemein, also gemäss Herr Minsch, ist der kleinere Teil.
2: Die Kaufkraft der Schweizerinnen und Schweizer, darum sind die Nahrungsmittel sind 10 oder gut 10% vom Warenkorb, machen sich dann doch nicht so stark bemerkbar auf das allgemeine Preisniveau. Das sind Mieten und Freizeit und so weiter. Fast wichtig.
0: Kilbi,
1: das ist Freizeit.
0: Einmal weniger aufs Riserat, dann haben wir zwei Wochen Posten drin. Also es wird ein bisschen teurer, die Sachen, die wir alle so wahnsinnig lieben. Eben Salat, Blumenkohl, Rüebli, Brokkoli.
1: Ist mir jetzt gesund, ist sie sowieso nicht.
0: Ja. Für mich ist einfach wichtig, dass es keinen Einfluss hat auf Vanillepudding.
1: Nein, keine Angst.
0: Oder Maxi-Pack-Ragusa.

0: Österreich. Liebes Liedli und liebes Liedli verbindet einen manchmal mit einer Band. Weiss ich, seit heute Morgen, seit mir Fabian gesagt hat, ich wünsche dir noch ein geiles Leben, ist der Song.
1: Trennungssong, adieu, Ex-Freund.
0: Aber kannst du das mal lernen? Also das check ich jetzt nicht, ehrlich gesagt. Wieso? Ja, einfach, wie kommen wir auf sowas?
1: Also es ist einfach, das, dort haben wir uns ja getrennt und dort ist der Song rausgekommen. Und dann habe ich ihn doch immer mega laut im Studio gesungen, weil ich habe mich gerade getrennt und das ist so passend gewesen. Ich wünsche dir noch ein geiles Leben mit knallharten Champagnerfeten.
0: Also wenn du sagst, du hättest den laut gesungen, dann muss ich sagen, ist ein bisschen geschönt.
1: Ich habe einen Brühl.
0: Und ich bin sehr nah mit dabei. Aber eigentlich ist es schade, dass wir nicht wahrscheinlich zusammen dort im Publikum stehen, am 5. Leute.
1: Wieso kommst du nicht?
0: Es ist schon das grosse Schwingfest in Kirchberg. Ja, das grosse
1: Kirchberger also in Kirchberg.
0: Ja, ist jetzt gleich. Komm jetzt, wir machen nochmal rasch die Leitungen auf, weil heute Morgen gibt es alle Stunden 2 Tickets.
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0: Wer will glücklich werden? Hallo!
4: Hallo, guten Morgen, da ist Dragana.
1: Dragana! Schön, dass du anläutest. Du möchtest das Energy Air und wer würdest du mitnehmen?
4: Ja, ich muss lösen, eine von meiner Töchter.
1: Oh, du kannst sie nicht allein schicken ohne dich.
4: Ja, eine schon, eine nicht.
0: Aha. Ja gut, dann lassen wir die nicht. Ja,
1: die muss noch ein bisschen warten.
0: Das ist brutal. Aber das Gute ist, wir haben nicht vorig in dem Sinn. Wir geben dir jetzt die zwei, die Holster, und dann hast du noch 2 Wochen Zeit nachher für die nächste Tochter.
4: Ja, das ist super.
0: Ist das
4: sehr gern, danke.
0: Ein Angebot, das wir friedlich auseinandertragen können?
4: Ja, ich glaube schon. Das ist super.
0: Wunderbar. Dann nachher soll es uns nicht scheitern. Welches ist dein liebster Act? Sag kurz. Ich verrate nachher meine nochmal für die, die es noch nicht gehört haben. Ist mir wichtig.
4: Ich habe alles gern. Ich bin da offen.
1: Ja, sie lässt aber gar nicht. Sie hat für ihre Töchter
0: angeliefert.
1: Sie weiß gar nicht, wer kommt. Aber du kommst auf alle.
4: Ich bin neutral, wie die
0: Schweiz. Genau. Ja, siehst du, dann haben wir es heute Morgen auch schon gehabt. Also, bis dann. Genau. Tschüss. Rasch dranbleiben, ganz kurz. Nicht
4: herzlichen
0: aufhängen.
4: Dank.
0: Ja, nicht aufhängen, ganz kurz. Ich spiele schon mal rasch mein Lieblingsakt.
1: I love it. Und spannend ist, ja, ist sein letztes Konzert, das er gibt, wo er noch nicht 50 ist.
0: Genau, das ist doch irgendwie, das wird darum auch für ihn sehr speziell. Weil er hat ja dann sein grosses Hallenstadion, weiss ich was, Jubiläum und zurück aufs Leben schauen, aber dort ist er ja dann schon 50.
1: Bei uns noch 49.
0: Wird das seine Hits mitbringen.
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0: Genau, mit dem Blick. Und für euch alle, es gibt die nächsten 2 Tickets. Also stoppt nicht jetzt.
1: Alle Stunden gibt es Tickets.
0: Alle Stunden 2 Tickets mit Wernli.
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0: So schwierig nach dem Morgen jetzt nicht den alten Slogan neu einzuspielen. Darf ich noch einmal? Das
1: ja,
0: letzte
1: Mal.
0: Wernli.
5: Wernli.

0: Halb zehn gewesen, schon, 9.34 Uhr. Und es regnet, wie uns das Fabian versprochen hat.
1: Ganz genau,
0: also, richtig. Es trifft alles ein, was du sagst. Jetzt kannst du mir versprechen, dass ich in einer Woche mit dem Auto von Carvolution um einen fahre.
1: Das würde ich versprechen, dass es du nicht wirst das sein. Nicht. Also, das ist gut. Nur unserer Hörerschaft vorenthalten. Genau. Und sie dürfen jetzt immer hören, was für Hinweise kommen und hoffentlich dann am Donnerstag, 27. am richtigen Ort zur richtigen Zeit sein.
0: Der neueste Hinweis jetzt.
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0: Genau, also da gibt es ja, ich würde sagen, verschiedene Hinweise, wo man aber, also ehrlich, ich bin ehrlich, ich habe bis jetzt nichts damit anfangen, aber es würde ja alles Sinn machen. Also der zum Beispiel. Der.
3: Auf der Suche nach deinem Ziel, lass dich nicht verwirren von all diesen Strassenschildern. Schau stattdessen lieber auf all die schönen Bilder.
1: Das klingt für mich einfach nach Kunsthaus irgendwie.
0: Aha, du bist so festgefahren auf dem Kunsthaus.
1: Ja, aber wo aber hat du schon Bilder?
0: Aber es hat einmal einen Hinweis gegeben, dass man 12 Minuten hat zum Laufen vom Hauptbahnhof.
1: Ja, wenn du schnell laufst.
0: Nein, 12 Minuten.
1: Nein, ist zu das wenig. Schaffst du nicht. Nicht.
0: Also, dein Kunsthaus kannst du vergessen. Jetzt machen wir den versprochenen neuesten Hinweis, den ihr übrigens nicht verpasst, wenn ihr, wie heisst das, den Newsletter abonniert.
1: Auf energy.ch/carvolution, dort alle Hinweise nochmal zusammengefasst für euch.
0: Und sonst jetzt am Radio. Achtung, das ist der neueste.
3: Setz auf Stil aus Bella Italia. Ozeangrün ist der das Meer, fast so wie das Gran Canaria.
1: Das finde ich jetzt schwierig.
0: Nochmal?
3: Ozeangrün ist der das Meer, fast so wie das Gran Canaria.
1: Wo ist Ozeangrün? Ist echt das Auto Ozeangrün? Nein, oder?
0: Kann auch sein. Ja, vor allem, ich überlege, das Gran Canaria habe ich noch nie Ozeangrün gesehen.
1: Das stimmt immer, auch wieder. Das ist immer eher blau, oder?
0: Grau-blau.
1: Ja. Also ich glaube, also wir müssen das nicht abmühen, weil wir werden also, nicht können, das
0: nächste Donnerstag ist der grosse Tag und natürlich Montag, Dienstag, Mittwoch und so machen wir euch noch ein bisschen heiß. Vielleicht kommt der ein oder andere Hinweis und am Donnerstagmittag solltest du Zeit haben, wenn das E-Auto willst du gewinnen. 2 Jahre gratis.
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0: Genau, und Fabian hat uns ja schon gewarnt, falls mehrere gleichzeitig werden finden.
1: Dann gibt es eine Schätzfrage unter allen Teilnehmerinnen.
0: Dort wäre ich wieder gut, im Schätzen bin ich gut.
1: Dann bist du wieder gewinnen.
0: Im Schätzen bin ich gut, aber ich...
1: Du bist eh raus.
0: Du hast ja versprochen, dass ich raus bin. Also, Carvolution, grosse Winner Week dann nächste Woche.

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1: Alicia ist 18 und eine prima Ballerina. Guten Morgen, Alicia.
2: Guten Morgen.
1: Ist noch ein spannendes Hobby. Eben, ich kenne das mehr so von den kleinen Mädchen jetzt bei meinen Buben im Umfeld, aber macht man das in dem Fall bis ins höhere Alter?
2: Ja, sogar bis 30 oder so.
1: Wow, und hast du dann auch Auftritte und so? Also Schwanensee lässt grüßen?
2: Nein, einfach so Aufjährige vom Tanzclub halt.
1: Was ist so das Schwierigste, was du kannst? Schwierigste, wie sagt man dem eigentlich? Stunt oder was ist im Ballett der richtige Name?
2: Also man macht immer so Biorette und so und Choreografie und Technik halt am meisten.
1: Was sind da für Aussichten zu erwarten als prima Ballerina?
2: Also man kann halt einfach in Paris dann auftreten.
1: Oh, das tönt aber nach einer grossen Vision, die du da hast. Wäre cool, wenn du jetzt auch noch ein bisschen Geld abstaubst. Im Jackpot sind 100 Franken, um im Dosenbach vielleicht ein paar neue Ballerinas zu posten oder Ballettschüler. Ich weiß nicht, ob sie es dort haben. Wenn du herausfindest, um welchen Song und um welchen Interpret sich handelt, bist du bereit?
2: Ja.
1: Dann kommt jetzt dein Song.
2: Wow. ist das nicht irgendwie das Cowboy-Lied?
1: Cowboy-Lied? Von wem könnte das sein?
2: Oh, ich habe das tanzt mal. Wow, ich weiß nicht, wie es heisst.
1: Komm, rat einfach. 3, 2, 1.
2: Irgendwie etwas mit Bull, also Bull.
1: Aha, ich weiss, welches du meinst, aber es ist falsch, es ist nicht das. So cowboyig ist es dann nicht unterwegs. Aber alles Gute weiterhin für deine Ballettkarriere. Mit dem heutigen Song hat es nicht geklappt, da freut sich dann jemand am Montag über 150 Franken.
2: Danke vielmals.
1: Tschüss.
2: Ciao.
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0: 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Das ist die Energy Friday Edition. Guten Morgen, es ist 10 Uhr.
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0: Aus dem Nachrichtenstudio, der Niki Stettler.
2: Sophia und Noah sind wieder an der Spitze. Es sind 2025 die beliebtesten Babynamen der Schweiz gewesen. Beide haben sozusagen ein Comeback gefeiert. Sie sind in den vergangenen Jahren immer mal wieder die häufigsten Namen bei Neugeborenen gewesen. Das zeigt ein Augenschein beim Bundesamt für Statistik. Bei den Girls sind auch Emma, Mia und Lina sehr beliebt. Die Jungs, die werden auch häufig Liam, Gabriel oder Matteo getauft. Laut der ersten SRG-Umfrage zu den nächsten Abstimmungen wird es äußerst knapp bei der Ernährungsinitiative. Wäre Anfang August abgestimmt worden, hätten 49% Nein und 47% Ja gesagt. Der Rest war noch unschlüssig. Die Vorlage kommt vor allem bei grünen Wählern, Frauen und jungen Leuten gut an. Fast 85% von denen, die grün wählen, würden die Initiative annehmen. Auch die Mehrheit von der SP und der Grünen-Liberalen sind dafür. Abgestimmt wird in der Schweiz dann am 27. September. Der neue Spider-Man-Film dürfte zwar zu Russland nicht in den Kinos gespielt werden, trotzdem ist er zum Kassenschlager gekommen. Die Vorstellungen sind grossmehrheitlich ausverkauft gewesen. Der Film hat noch gezeigt werden, weil Russen illegal Raubkopien vom Streifen gemacht und die in den Kinos weitergehen. Um vor dem Kreml ganz sicher zu sein, haben die Gauner aber auch Stellen vom Film um- oder ausgeschnitten, vor allem derjenigen, die kremlkritisch könnten sein.
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0: Endlich ist er da, der lang ersehnte Regen. Wolken, Regengüsse, den ganzen Tag durch, eher nass und gruselig. Im Verlauf des Nachmittags könnte es zum Teil ein bisschen auftun, dann kommt da und dort noch ein bisschen die Sonne vor. Aber hey, ich würde sagen, wir nehmen es, die Natur nimmt es. 17 bis 21 Grad messen wir heute. Morgen am Samstag sieht es schon wieder super aus. Es ist zum Teil bis recht sonnig, ein paar Wolken am Himmel. Lokal noch ein bisschen Platzregen möglich, aber sonst eigentlich super Wetter bei 21 bis 23 Grad.
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0: 2 Minuten nach der 10 haben wir es. Schicken liebe Grüße zu dir ins Auto und sagt dir, wo du aufpassen musst auf der A1 Richtung Bern. Abfangen an der Aare bis zu der Rastedt, Deitingen, Nord, Verkehrsbehinderungen. Der rechte Fahrsteifen ist gesperrt, das wegen Strassenschäden. Dann haben wir auch noch die Westumfahrung drauf, die Probleme macht, Richtung Wiedeke, ab zu die Süd bis an die Manessenstrasse. Region Bern-Mittelland, Stau auf der A1 Richtung Zürich, ab Kriegstetten bis Wangen an der Aare. Dort verlierst du etwa 10 Minuten. In der Gegenrichtung ab Herkingen bis Wangen an der Aare, wo du Stau hast wegen einem Unfall. Dort dabei daran denken, Gas für die Rettungsfahrzeuge zu machen. 1 Stunde Zeitverlust mindestens. Dann haben wir auch noch Stau auf der A5 Richtung Solothurn ab der Verzweigung Lauterbach. In der Region Basel stehst du an auf der A2 Richtung Basel ab der Verzweigung Hagnau bis an Schwarzwaldtunnel. Und dann auch noch in der Region Zentralschweiz 1 Kilometer auf der A2 Richtung Gotthard ab Quinto bis Airolo. Heisst für dich 10 Minuten bis jetzt länger. Die Einfahrt in Airolo ist zu. Eine gute Fahrt.
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0: Es ist 3 Minuten nach der 10. Herzlich willkommen in der Show von dem Freitag, 21. August. Und mit Robert geht mal direkt so steil gehen wir rein. You're in my head. 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House DJ Duo aus Paris, Offenbachsen mit

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0: Am Mikrofon für dich, Laura Kürbisch. Ich begleite dich hier auf Energy bis um 3. Schönen Freitag. Salut.

0: Das ist der neueste von Alex Warren, Passenger. Deine Vormittag mit Energy von diesem Freitag. Jetzt geht es 20.10.
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0: 5. 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
2: Ich habe eine gute, super gute Freundin. Geiles Bier war es. Und super Kollegen. Was hat man weh? Wunderbar.
3: Wir haben eine super Stimmung heute oben. Ganz genial. Ganz geniale Show gewesen. Dankeschön vielmals.
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0: Etwas Gutes zum Essen, etwas Gutes zum Trinken, dann geile Sound von 10 verschiedenen internationalen und nationalen Acts. 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

Lola Young mit Messi auf Energy am 18 Minuten vor der 11. Das ist deine Freitag mit uns. Und vielleicht kennst du das Gefühl, dass du manchmal vielleicht so denkst, hey, ich würde gerne wieder zurück in die Kindheit. Ist doch einfach manchmal easy gewesen oder so unbeschwert. Irgendwie hat man nicht so viele Probleme gehabt. Wobei, wo der erste Liebeskummer dann kam, ist im Teenie-Alter vielleicht schon. Aber es war gleich einfach gemütlich gewesen zum Teil, oder? Und jetzt, wenn man älter wird und so, merkt man immer mehr Probleme kommen zum Teil dazu. Von einem selber, von den Eltern, Verwandten, Kollegen. Und manchmal ist es eine riesen Last, ein riesen Rucksack, den man tragen muss, oder? Viele Schicksalsschläge, die vielleicht passieren. Und das DJ-Trio Swedish House Mafia hat genau für das einen Song gemacht. Don't You Worry Child heisst übersetzt so viel wie «Mach dir keine Gedanken, Kind». Es kommt schon alles gut. Ich weiss nicht, wie es dir geht, aber ich glaube ganz fest daran, dass das Leben seinen Lauf nimmt und schlussendlich irgendwie gleich alles gut kommt, oder? Einfach irgendwie versuchen, positiv zu bleiben, auch wenn es manchmal mega, mega schwierig ist. Und der Track soll dir genau das Gefühl mit auf den Weg geben, falls du jetzt vielleicht einen schwierigen Moment im Leben hast. Und nicht mehr weiter weisst, hey, zuversichtlich bleiben, es kommt dann schon gut. Der Track war die allerletzte Single von der Swedish House Mafia vor ihrer damaligen Auflösung im 2013. Für viele Fans war es hart, wo der Song rausgekommen ist, weil es ein Abschied war, aber auch ein Neuanfang. Don't You Worry Child vom DJ-Trio aus Schweden. Swedish

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0: Rock mit Energy und dem Shawn Mendes, When You're Gone.
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0: Mit einem Update vom Niki Stettler.
2: Der Bund, Kantone und Gemeinden wollen stärker gegen Radikalisierung vorgehen. Darum haben sie sich auf eine neue Charta geeinigt. Wer merkt, dass eine Person in seinem Umfeld durch Radikalisierung gefährdet ist, soll Hilfe bekommen. Besonders Leute, die viel mit Menschen zu tun haben, sollten hier davon profitieren. Zum Beispiel Lehrer, Verein oder auch andere Institutionen. Der Justizminister Beat Janz hat heute die neue Charta zusammen mit Vertretern von Kantonen und Gemeinden der Öffentlichkeit vorgestellt. Laut der ersten SRG-Umfrage zu den nächsten Abstimmungen wird es äußerst knapp bei der Ernährungsinitiative. Wäre Anfang August abgestimmt worden, hätten 49% Nein und 47% Ja gesagt. Der Rest war noch unschlüssig. Die Vorlage kommt vor allem bei grünen Wählern, Frauen und jungen Leuten gut an. Fast 85% von denen, die grün wählen, würden die Initiative annehmen. Auch die Mehrheit der SP und der Grünen-Liberalen sind dafür. Abgestimmt wird in der Schweiz dann am 27. September. Sophia und Noah sind wieder an der Spitze. Es sind 2025 die beliebtesten Babynamen der Schweiz gewesen. Beide haben sozusagen ein Comeback gefeiert. Sie sind in den vergangenen Jahren immer mal wieder die häufigsten Namen bei Neugeborenen gewesen. Das zeigt ein Augenschein beim Bundesamt für Statistik. Bei den Girls sind auch Emma, Mia und Lina sehr beliebt. Die Jungs, die werden auch häufig Liam, Gabriel oder Matteo getauft.
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0: Es ist am Regnen. Heute am Freitag, den ganzen Tag durch, immer mal wieder kann es nass werden. Viele Wolken haben wir am Himmel. Am Nachmittag kann es aber auch sein, dass da und dort ein bisschen Sonne hin. Für den Kunden, das bei Temperaturen von 17 bis 21 Grad. Morgen am Samstag dann ist es zum Teil bis recht sonnig. Höchstens in den Alpen kann es lokal Platzregen geben. Sonst den ganzen Tag durch eigentlich ein freundlicher Mix aus Sonne und Wolken bei sehr angenehmen Temperaturen. 21 bis 23 Grad messen wir.
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0: 3 ab 11 haben wir es und aufpassen wegen Strassenschäden. Du musst auf der A1 Richtung Bern abwangen an der Aare bis zu der Raststätte Eitingen Nord. In der Region Zürich-Aargau haben wir Stau wegen einem Unfall auf der A1 Richtung Bern ab Zürich-Affoltern bis auf Dietike. Dort ist der linke Fahrstreifen gesperrt. Dann auch noch für die Zweige Limmatal Richtung Hartturm ab dem Limmataler Kreuz bis Zürich-Hartturm. Verkehrsbehinderungen wegen einem Unfall. Der rechte Fahrstreifen blockiert. A1 Zürich Ost Richtung A1 Elette. Stockender Verkehr wegen einem Unfall. Der linke Fahrstreifen ist auch hier blockiert. A3 Richtung Basel, aber auf Süd bis ans Limmataler Kreuz. Auch dort musst du wegen diesem Unfall anstehen. Dann hast du noch Stau auf der Westumfahrung Richtung Wiedeke ab Zürich Süd bis an die Manessenstrasse. Region Bern-Mittelland. Stau auf der A1 Richtung Zürich ab Kirchberg bis Wangen an der Aare. Heisst für dich einen Zeitverlust von 20 Minuten. In der Gegenrichtung ab Herkingen bis Wangen an der Aare musst du auch anstehen, wo du etwa eine Stunde mehr musst rechnen. Dort bitte noch daran denken, die Gasvertretungsfahrzeuge zu machen. Dann haben wir Stau in der Region Basel auf der A2 Richtung Basel ab dem Schweizer Hallentunnel bis an Schwarzwaldtunnel wegen einem Pannenfahrzeug. Dort ist der rechte Fahrstreifen blockiert. Verlierst du etwa eine halbe Stunde. Stau noch auf der A18 Grellingen Richtung der Verzweigung Hagnau ab Muttens bis zu der Verzweigung Hagnau. In der Region Zentralschweiz hast 4 km auf der A2 Richtung Gotthard. Ab Quinto bis Airolo heisst für dich 40 Minuten Zeitverlust. In der Gegenrichtung sind es 2 km. Ab Wasser bis Göschenen bedeutet 20 Minuten, wo es länger dauert. Eine gute und sichere Fahrt wünscht dir.
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0: Friday Edition heute am 21. August, 4 ab 11 haben wir es und das ist ja super mit dem Wetter nicht. Also für die Natur, dass es mal ein bisschen runterlehrt, oder? Aber nachher auch das Wochenende, es wird wieder schön, ein Mix aus Sonne und Wolken, um die 23 bis 24 Grad, Samstag und Sonntag. Herrlich, da können alle Hündler wieder easy mit den Hunden spazieren, ohne dass sie sich gerade Pfötchen verbrennen. Und falls man irgendwie einen Sportwettkampf oder so hat am Wochenende, auch das perfektes Wetter. Also es klingt doch super. Das ist mal ein richtiger Start im Weekend. Schön bist du da auf Energy. Ich bin Laura Kühl, bis heute.
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1: 20.11 Uhr haben wir es. Das ist Energy. Deine Freitag, 21. August mit uns. Und jetzt reden wir eigentlich immer über das Positive, was in der Welt passiert.
2: We have breaking news tonight. 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
0: Vieles ist tragisch. 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Good News.
1: Jetzt kommen wir zu einer News, die ja, ich nicht als Good News würde bezeichnen. Eher vielleicht ein bisschen weird. Ich weiss nicht, Roboter regieren unsere Welt irgendwann. Nein, bloß nicht. Aber offenbar gibt es da schon Fortschritte. Also ein Roboter hat einen Mensch besiegt. Niki Stettler aus der Energy News Redaktion erzählt.
3: Ja, also besiegt in der schönsten Sportart, was es gibt.
1: Ja, okay.
3: Besiegt, muss man sagen.
1: Erzähl, was ist passiert?
3: Ein Roboter hat es tatsächlich geschafft, oder Menschen haben es tatsächlich geschafft, einen Roboter so zu programmieren, dass er an einem Goalie aus Fleisch und Blut, also an einem menschlichen Goalie, einen Ball ins Netz shootet.
1: Also nicht ernst?
3: Doch, natürlich.
1: Und der Goalie, der traut sich doch jetzt nicht mehr zu sagen, wie er heisst, oder weiss man seinen Namen?
3: Ja, nein, der wird da nicht erwähnt. Wahrscheinlich müsste er sich zu fest schämen dafür.
1: Eben, gell?
3: Aber es ist noch spannend, wie das funktioniert. Und zwar hat der Roboter wie so eine Kamera und anhand von der Bewegungen vom Goalie und von dem, was rundherum passiert, analysiert er, wenn er sich jetzt muss bewegen, damit er eben so möglichst effizient zum Goal springen und dann halt das Goal schiessen kann. Also wenn der Goalie sich ein bisschen zu früh bewegt, ist dann der Roboter schon parat und schiebt den Ball auf die andere Seite. Also
1: crazy.
3: Die Schweizer Nazi könnten vielleicht mal von einem Penalty schiessen auslehnen.
1: Ja, nein, aber was ist der Sinn dahinter jetzt? Da kommen wir nicht ganz raus. Also was will man mit diesen Robotern erreichen?
3: Ja, man hat einfach wollen sozusagen zeigen, wie gut dass man ist im Programmieren und es hat einen sportlichen Aspekt im Sinne von, man hat auch zeigen, wie viel das es eigentlich braucht, auch im Mensch, damit man überhaupt das Goal kann schiessen kann. Also wie viele Muskeln sind da beteiligt, was für Sinn muss man haben, wie wach muss man sein und so. Schon eine spannende Analyse gewesen.
1: Meinst du, es könnte sein, dass demnächst irgendwie ein Roboter gibt, wo man die Lasagne kann machen kann, besser als ich sie mache, oder?
3: Also ich kann ja nicht beurteilen, wie gut du Lasagne kochst. Aber so wie ich deine Kochkünste kenne, wird es schwierig, um dort herzukommen.
1: Okay, gut, das klingt schon mal nicht schlecht. Aber jetzt, wie geht es weiter in Zukunft mit diesen Fußballrobotern?
3: Ja, man kann ein bisschen spekulieren, oder? Man könnte jetzt vielleicht darauf wetten, dass es bald Roboter-Spiel gibt. Roboter gegen Mensch, Roboter gegen Roboter. Ist alles möglich.
1: Nein, das ist alles zu viel. Aber danke, Niki, merci.

0: down, Lost head Frequencies down. Und Bastille mit Head Down. Das ist die Start im Mittag mit Energy am 11:30.
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0: Ja, irgendwie habe ich das Gefühl, es ist irgendwie morgen früh oder oben spät so dunkel für uns. Viele, viele Wolken, viel Regen, der runterkommt, aber das haben wir gebraucht. 17 bis 21 Grad gibt es heute. Im Verlauf des Nachmittags könnte es tatsächlich noch sein, dass ein paar Sonnenstrahlen dazukommen. Morgen am Samstag ist es recht schön. Wir haben viel Wolken am Himmel, aber auch viele Sonnenstrahlen. Nur in den Bergen kann es zum Teil ein bisschen lokal Platzregen geben bei Temperaturen von 21 bis 23 Grad.
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0: Wir haben es 2 Minuten über 11:30. Schicke liebe Grüße zu dir ins Auto und sag dir, wo du anstehen auf der A2 Richtung Bern. Ab der Anstieg Gunzgen Nord bis Wangen an der Aare Verkehrsüberlastung. Dort wegen Strassenschäden, wo du sicher eine ganze Stunde länger musst rechnen musst. Dann haben wir Stau auf der A2 Richtung Basel ab Herkingen bis Egerkingen bei der Ausfahrt. Dann musst du auch noch anstehen auf der A2 Richtung Gotthard ab Wasser bis Göschenen 2 Kilometer Stau, sowie dann auch noch auf der A2 Richtung Basel, ab der Verzweigung genau bis an Schwarzwaldtunnel. All noch unterwegs, eine gute Fahrt.
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0: Noch eine Vormeldung. A1 Richtung Bern ab Wangen an der Aare bis zu der Raststätte Eitingen. Nordverkehrsbehinderungen wegen Strassenschäden. Der rechte Fahrstreifen ist zu.

0: Mit Breathing. Jetzt geht es 20 vor 12 und merkt ihr schon mal den 5. September vor. Da treffen wir uns nämlich alle zusammen auf der Luzerner Almend. 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
2: Aus dem Nachrichtenstudio, der Niki Stettler.
3: Der Bund, Kantone und Gemeinden wollen stärker gegen Radikalisierung vorgehen. Darum haben sie sich auf eine neue Charta geeinigt. Wer merkt, dass eine Person in seinem Umfeld durch Radikalisierung gefährdet ist, soll Hilfe bekommen. Besonders Leute, die viel mit Menschen zu tun haben, sollten hier davon profitieren. Zum Beispiel Lehrer, Vereine oder auch andere Institutionen. Der Justizminister Beat Janz hat heute die neue Charta zusammen mit Vertretern von Kantonen und Gemeinden der Öffentlichkeit vorgestellt. Ein Schweizer Tourist ist in Bali zu einer Gefängnisstrafe verurteilt worden. Ihm wird vorgeworfen, die Viertungsregeln missachtet zu haben, wie es vom Aussendepartement der Schweiz bestätigt wird. Der 26-Jährige ist Ende März verhaftet worden, weil er an dem stillen Tag sein Haus verlassen hat. Das verstößt gegen Traditionen. Der Richter hat ihm dann auch gesagt, er habe mit dem Verhalten das Volk von Bali beleidigt. Das EDA steht in engem Kontakt mit den lokalen Behörden. In Griechenland sind dieses Jahr schon mehr als 300 Menschen wegen Brandstiftung verurteilt worden. Das bestätigt der Feuerwehrsprecher gegenüber dem öffentlich-rechtlichen Radio. Das ist in Griechenland besonders brisant, weil das Mittelmeerland immer wieder Opfer von grossflächigen Waldbränden wird. Es sagen auch häufig Touristen, die sich nicht an die lokalen Feuerverbote halten tägen.
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2: Herrlich, wenn es ein bisschen regnet, oder? Haben wir lange drauf gewartet, ein bisschen abgekühlt. Braucht fast eine Jacke für uns, ist wirklich frisch. Wir haben 17 bis 21 Grad heute am Freitag zum Start des Weekends. Viele Wolken, viel Regen. Im Verlauf des Nachmittags kann es aber dort schon noch sein, dass die Sonne hinkommt. Morgen am Sonntag und auch, morgen am Samstag, so, und auch am Sonntag. Haben wir Temperaturen von 20 bis 24 Grad, ein Mix von Sonne und Wolken. Wenn es kommt, kann regnen, dann nur in den Bergen.
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2: Wir haben 2 Minuten nach der 12. Und wegen Strassenschäden musst du aufpassen auf der A1 Richtung Bern, ab Wangen an der Aare bis an der Raststätte Deitingen Nord. Dort ist der rechte Fahrstreifen gesperrt. In der Region Zürich-Aargau haben wir noch Stau auf der A1 Richtung St. Gallen, ab Zürich Nord bis Zürich Ost, auch auf der A1 Richtung Zürich, ab Frettiken bis Zürich Ost. Dann haben wir einen Unfall auf der A1, darum dort Richtung Letten stockenden Verkehr. Der linke Fahrstreifen ist blockiert. Stau auf der A3 Richtung Chur ab Wesen bis an Kerenzer-Tunnel. Dort momentan der Kerenzerberg-Tunnel gesperrt wegen einem Pannenfahrzeug. Dann haben wir auch noch Stau wegen einem Unfall auf der A3 Richtung Zürich ab Pfäffiken bis Schindeleggi. Der linke Fahrstreifen ist blockiert. Westumfahrung macht Probleme Richtung Wiedike ab Zürich Süd bis ab Manessenstrasse. Und auch noch Stau hast du auf der A51 Flughafen Richtung Zürich ab Opfiken bis Zürich Nord. In der Region Bern-Mittelland hast du Stau wegen Hochwasser auf der A1 Richtung Zürich. Ab Kirchberg bis Wangen an der Aare verlierst du eine halbe Stunde. Dann haben wir auch noch Stau auf der A1 Richtung Bern, ab der Raststätte Gunzgenort bis auf Herkingen, sowie auch auf der Strecke ab Herkingen bis Wangen an der Aare, wo du eine ganze Stunde sicher verlierst. Dann noch auf der A2 Richtung Basel ab Herkingen bis Egerkingen und auch auf der A5 Biel Richtung Solothurn ab Solothurn Ost bis zu der Verzweigung Lauterbach. Region Basel gibt es Stau auf der A2 Richtung Basel, ab Pratteln bis an Schwarzwaldtunnel, dort verlierst 20 Minuten, auch auf der A3 Richtung Zürich ab dem Horenburg-Tunnel bis Verzweigung Wiesen, sowie auf der A18 Grellingen Richtung der Verzweigung Hagnau, ab Muttens bis zu der Verzweigung Hagnau. In der Region Zentralschweiz stehst du am Gotthard auf der A2 Richtung Gotthard ab Quinto bis Airolo, 6 km bedeutet eine ganze Stunde, die länger dauert. In der Gegenrichtung haben wir eine halbe Stunde, die mehr musst rechnen, 3 km ab Wassen bis Göschenen.
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2: Friday Edition, der 21. August auf Energy, am 4 Minuten nach der 12. Wo es sicher jetzt gerade etwas Feines zum Essen gibt. Energy-Hörer Selkuk hat geschrieben: Liebes Energy-Team, ich wünsche euch einen guten. Hey, weisst du was? Ich wünsche auch dir einen guten und allen anderen, die es gerade essen gehen, gönnt euch.
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2: Denk dran, bei dem Wetter kannst du auch wieder etwas Deftiges dir mal gönnen. Weiss nicht, Schnitzel, Bonfried, Lasagne. Ich bin Lara Kürbis, so.

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0: Das ist die Mittag mit Energy um 1:58.
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0: Es regnet heute den ganzen Tag immer mal wieder. Fest, mal ein weniger. Viele Wolken haben wir. Und im Verlauf des Nachmittags könnte es sein, dass vielleicht sogar noch ein bisschen die Sonne vorkommt. Die Temperaturen sind wir bei 17 bis 21 Grad. Morgen am Samstag dann und auch am Sonntag haben wir an beiden Tagen einen Mix aus Sonne und Wolken bei 21 bis 24 Grad.
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0: 1:58 haben wir es und wegen Strassenschäden aufpassen musst du auf der A1 Richtung Bern, ab Wangen an der Aare bis zu der Raststätte Deidingen Nord. In der Region Zürich-Aargau haben wir Stau auf der A1 Richtung Bern, ab Lenzburg bis Aarau West. Dann auch auf der A3 Richtung Chur. Beim Eschertunnel Stau wegen einem Pannenfahrzeug. Der rechte Fahrstreifen ist gesperrt. A3 Richtung Chur in der Höhe von Pfäffiken, auch hier haben wir Stau bei der Ausfahrt. Dann auf der A3 Richtung Chur auch noch, ab Niederurne bis an Kärntner-Tunnel. Verkehrsüberlastung sowie wegen einem Unfall in der Gegenrichtung ab Lachen bis Schindeleggi. Der linke Fahrstreifen ist gesperrt. Westumfahrung Richtung Wiedeke macht Probleme, ab Zürich Süd bis ab Manessenstrasse. Und dann haben wir noch Stau wegen einem Pannenfahrzeug auf der A51 Flughafen Richtung Zürich, ab Werft bis Zürich Nord. Der rechte Fahrstreifen ist blockiert. Region Bern-Mittelland, Stau wegen Hochwasser auf der A1 Richtung Zürich, ab Kirchberg bis Wangen an der Aare. Dort verlierst du eine halbe Stunde. In der Gegenrichtung ab der Raststätte Gunzgen Nord bis Herkingen, wo du musst anstehen. Und auch noch ab Herkingen bis Wangen an der Aare verlierst du eine ganze Stunde. Dann haben wir Stau auf der A2 Richtung Basel, ab Herkingen bis Egerkingen. Und auch noch in der Region Basel auf der A2 Richtung Basel, ab dem Schweizer Hallentunnel bis zum Schwarzwaldtunnel, wo du eine Viertelstunde verlierst. Dann hast du noch Stau in der Gegenrichtung ab Basel-Kleinhünigen bis zum Schweizer Hallentunnel und auf der A3 Richtung Zürich ab Basel-Kannenfeld bis zu der Verzweigung Wiese. 10 Minuten Zeitverlust. In der Region Zentralschweiz haben wir Stau am Gotthard, 6 km auf der A2 Richtung Gotthard, ab Quinto bis Airolo, heisst eine Stunde länger. In der Gegenrichtung 3 km, ab Amsteg bis Göschenen verlierst eine halbe Stunde. Dann auch noch Stau auf der A4 Brunnen Richtung Altdorf, ab der Abzweigung Murschach bis auf Frühling in beiden Richtungen Verkehrsüberlastung. Viel Geduld dir und liebe Grüße ins Auto.
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0: Zusammen genießen wir die Mittagspause auf Energy mit den Jungs von Mannheim. Clock, Clock mit Out of the Dark. Ich bin Laura Kühn.

Ein riesiger Hit aus den 2000er, Britney Spears mit Lucky, deinem Mittag mit Energy um 20 vor 1. Draussen regnet es, vielleicht passt der nächste Song genau darum heute besonders gut ins Programm. Ein Song über das Gefühl, dass sich Sachen verändern. Über Zeiten, wo man zurückschaut und merkt, hey, damals war irgendwie alles leichter gewesen. We used to be giants. Wir sind einmal riesen gewesen. Vielleicht kennst du das Gefühl auch, ein Zurückschauen auf eine Zeit, wo man unbeschwerter gewesen ist, vielleicht weniger gewusst hat, weniger Angst gehabt. Aber Giants bleibt nicht in dieser Nostalgie hängen. Der Song sagt eigentlich, Veränderung kann wehtun, ja. Verlieren wir manchmal etwas auf dem Weg, ja. Aber genau dort innen kann man auch Neues entdecken und Neues kann entstehen. Und genau so an einem grauen Freitagnachmittag, wo der Regen so ein bisschen gegen die Scheibe prasselt, darf man sich vielleicht einfach einmal kurz daran erinnern, nicht alles, was sich verändert, ist immer automatisch schlechter. Gewisse Sachen werden einfach auch besser in der Zukunft. Dermot Kennedy aus Irland mit Giants.

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0: Mädels mit Single Soon. Das ist dein Start in Nachmittag mit Energy. Willkommen.
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0: Mit dem Update von Niki Stettler.
2: Die Schweizer Armee kommt den eigenen Antidiskriminierungszielen nur langsam näher. Vor gut 2 Jahren haben die Verantwortlichen 16 Massnahmen beschlossen. Die Hälfte davon ist mittlerweile umgesetzt. Im Kampf gegen Sexismus und Diskriminierung hat die Armee zum Beispiel einen Verhaltenskodex eingeführt, den die Rekruten selber erarbeitet haben. Und auch gibt es ein anonymes Tool, wo sich Betroffene melden können. Bis Ende 2027 sollen dann alle Massnahmen umgesetzt sein. Ein Schweizer Tourist ist zu Bali zu einer Gefängnisstrafe verurteilt worden. Ihm wird vorgeworfen, die Viertagsregeln missachtet zu haben, wie es vom Aussendepartement der Schweiz bestätigt wird. Der 26-Jährige ist Ende März verhaftet worden, weil er an dem stillen Tag sein Haus verlassen hat. Das verstößt gegen Traditionen. Der Richter hat ihm dann auch gesagt, er habe mit dem Verhalten das Volk von Bali beleidigt. Das EDA steht in engem Kontakt mit den lokalen Behörden. In Griechenland sind dieses Jahr schon mehr als 300 Menschen wegen Brandstiftung verurteilt worden. Das bestätigt der Feuerwehrsprecher gegenüber dem öffentlich-rechtlichen Radio. Das ist in Griechenland besonders brisant, weil das Mittelmeerland immer wieder Opfer von grossflächigen Waldbränden wird. Es sagen auch häufig Touristen, die sich nicht an die lokalen Feuerverbote halten, tägen.
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0: Endlich ist hier der lang ersehnte Regen für uns, für die Natur, für alle. Immer wieder wird es mal nass werden. Im Verlauf des Nachmittags könnte es aber sein, dass die Sonne tatsächlich vielleicht hier und dort noch ein bisschen vorkommt. Es ist aber eher eine graue Geschichte. Viele Wolken bei 17 bis 21 Grad. Morgen am Samstag und dann auch am Sonntag höchstens in den Alpen lokal Platzregen möglich. Sonst ein Mix aus Sonne und Wolken bei 21 bis 24 Grad.
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0: Zwei an 1 haben wir es. Schicken liebe Grüße zu dir ins Auto. Und aufpassen wegen Strassenschäden musst du auf der A1 Richtung Bern ab Wangen an der Aare bis an der Roststedt Deitingen Nord der rechte Fahrstreifen gesperrt. In der Region Zürich-Aargau noch Stau auf der A1 Richtung Bern ab Lenzburg bis Aarau West. Dann auch noch Stau haben wir auf der A3 Richtung Chur in der Höhe von Pfäffiken bei der Ausfahrt. Dann wegen einem Unfall musst du anstehen auf der A3 Richtung Zürich ab bis Schindelegi der linke Fahrsteifen blockiert. Dann macht die Westumfahrung noch Probleme Richtung Wiedike ab Zürich Süd bis an die Manessenstrasse. Region Bern-Mittelland muss anstehen auf der A1 Richtung Zürich ab der Roststedt Grauholz bis Schönbühl. Dann wegen Hochwasser haben wir Stau auf der A1 Richtung Zürich ab Kirchberg bis Wangen an der Aare. Dort verlierst du sicher eine halbe Stunde. Auch noch Stau in der Gegenrichtung ab der Roststedt Gunzgen Nord bis Herkingen. Dann musst du auch noch anstehen auf dieser Strecke ab Herkingen bis Wangen an der Aare. Dort hat es mal einen Unfall gegeben vor ein paar Stunden. Darum immer noch daran denken, dort ein Gasvertretungsfahrzeug zu machen, verlierst du etwa eine ganze Stunde. Dann haben wir Stau auf der A2 Richtung Basel ab Herkingen bis auf Egerkingen und in der Region Basel musst du anstehen auf der A2 Richtung Basel ab dem Schweizerhallentunnel bis an Schwarzwaldtunnel, auch noch in der Gegenrichtung ab Basel-Kleinhünigen bis an Schweizerhallentunnel und auf der A3 Richtung Zürich ab Basel-Kannenfeld bis zu der Verzweigung Wiese, dort verlierst du 10 Minuten. In der Region Zentralschweiz haben wir Stau am Gotthard, mittlerweile 8 Kilometer auf der A2 Richtung Gotthard ab Faido bis Airolo, heisst 1 Stunde und 20 Minuten, die du verlierst. In der Gegenrichtung sind wir bei 4 km, aber am Steig bis Göschenen heisst 40 Minuten, die es länger dauert. Dann Stau in beide Richtungen auf der A4 Brunnen Richtung Altdorf, ab der Abzweigung Murschach bis auf Flüelen wegen Verkehrsüberlastung. Viel Geduld dir und eine gute Fahrt das Ziel.
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0: Hey, ich komme aus dem Schwärmen nicht mehr raus. Ich hoffe, bei dir jetzt etwas Gutes zum Mittag geben. Bei uns in der Kantine ein vegetarisches oder ein normales, du hast wählen, Moussaka mit Auberginen und Herdöpfel und Lauch und Rüebli. Und das war so gut gewürzt und so fein. Traumhaft. Ich muss glaube fragen, ob ich ein bisschen mitnehmen kann, damit ich zum Nacht gerade noch mal das Gleiche essen kann. Ich hoffe, du hast auch etwas mega Feines gehabt. Und wenn nicht, gibt es wenigstens bei uns Gutes auch. Tiffany Aris aus Hamburg mit Vertigo mit dabei am Energy Air und sie macht gerade den Start von dieser Stunde und es gibt natürlich auch in dieser Stunde Tickets, darum dranbleiben.
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0: Ich bin Laura Kürbisch und begleite dich bis um 3 und ein riesen Fan von dem Moussaka. Ach, ist das fein gewesen, wirklich grande. Friday Edition of Energy, hoi.

0: Rock mit Good Without. Die Nachmittag mit Energy.
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0: 18 Minuten nach der 1 haben wir es. Willkommen bei uns.
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0: The Alan Walker und Eva Max mit Alone Part 2. Das ist dein Nachmittag von dem regnerischen Freitag. Der 21. August mit Energy am 20 vor 2, wo wir einen richtig coolen Start ins Wochenende eigentlich haben heute, weil wir stündlich Tickets gewinnen kann für unser grosses Sommerfinale.
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0: Also wenn es jetzt nicht klappen sollte, gell? Kein Stress. Eben den ganzen Tag, jede Stunde. Einmal zwei Tickets fürs Energy Air 2026.

0: Feels Like I'm Falling in Love, die Nachmittag mit Energy Friday Edition.
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0: Aus dem Nachrichtenstudio der Mario Ross.
2: Die Schweizer Armee kommt seinen eigenen Antidiskriminierungszielen nur langsam näher. Vor gut zwei Jahren haben die Verantwortlichen 16 Massnahmen beschlossen. Die Hälfte davon sind mittlerweile umgesetzt. Im Kampf gegen Sexismus und Diskriminierung hat die Armee zum Beispiel einen Verhaltenskodex eingeführt, den die Rekruten selber erarbeitet haben. Außerdem gibt es jetzt ein anonymes Meldetool, wo sich Betroffene melden können. Bis Ende 2027 sollen dann alle Massnahmen umgesetzt sein. In Bern hat eine 70-jährige Rentnerin zum ersten Mal ihre Einkäufe an der Self-Scanning-Kasse eingescannt und ist dann auf dem Polizeiposten gelandet. Das, weil sie nicht gewusst hat, dass man die Plastiksäckli auch scannen muss und sie einen Artikel offenbar nicht richtig gescannt hat. Vier Monate später hat sie dann ein Telefon von der Polizei bekommen und ist zu einer Einvernahme geladen worden. Die Migros fordert jetzt einen Buß von 300 Franken. Außerdem läuft das Verfahren bei der Staatsanwaltschaft gegen sie. In der Nacht auf heute hat es in Thusis im Kanton Graubünden einen Grossbrand gegeben. Das Feuer ist nach erster Erkenntnis im zweiten Stock von einem mehrstöckigen Haus ausgebrochen. Wie die Bündner Kantonspolizei mitteilt, werden immer noch 5 Personen vermisst. Die Suche läuft aktuell noch. 14 Personen haben das brennende Haus verlassen, 8 haben sich verletzt, 2 davon schwer. Die Brandursache und alle weiteren Details werden aktuell noch untersucht.
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0: Heute am Freitag viel Regen, wo wir haben immer mal wieder hier und dort viel Bewölkung, aber zwischendurch kommt am Nachmittag jetzt gleich auch noch hier vielleicht mal die Sonne raus. 17 bis 21 Grad messen wir. Morgen am Samstag und am Sonntag schon wieder kein Regen mehr in Sicht. Einfach noch in den Bergen ist lokal Platzregen möglich, sonst im Flachland. Super Wetter, ein Mix aus Sonne und Wolken bei 21 bis 24 Grad.
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0: Es ist 3 ab 2, schicke liebe Grüße zu deinem Auto und sag dir, wo du anstehen musst wegen Strassenschäden auf der A1 Richtung Bern, abfangen an der Aare bis an der Raststätte Deitingen Nord. Dann aufpassen, der rechte Fahrstreifen ist gesperrt. Region Zürich-Aargau haben wir sonst noch drauf, da 3 Richtung Chur. In der Höhe von Pfäffiken haben wir Stau bei der Ausfahrt. Dann wegen einem Unfall hast du Stau auf der A3 Richtung Zürich, ab Lachen bis Schindeleggi. Auch bei der Westumfahrung Richtung Wiedeke ab Zürich Süd bis an die Monessenstrasse. Und dann hat es noch einen Unfall gegeben auf der A4 Winterthur Richtung Schaffhausen ab Kleinandelfingen bis Trüllikon. Region Bern-Mittelland, Stau wegen Hochwasser auf der A1 Richtung Zürich ab Kirchberg bis Wangen an der Aare verlierst 45 Minuten. In der Gegenrichtung ab der Raststätte Gunzgen Nord bis auf Herkingen hast Stau. Dann auch noch auf der A2 Richtung Basel ab Herkingen bis auf Egerkingen und auch noch auf der A1 Richtung Bern ab Herkingen bis Wangen an der Aare, wo 1 Stunde und 20 Minuten verlierst. Region Basel haben wir Stau auf der A2 Richtung Basel, ab dem Schweizer Hallentunnel bis an Schwarzwaldtunnel, dann in der Gegenrichtung ab Basel-Breite bis an Schweizer Hallentunnel und auf der A3 Richtung Zürich, ab dem Horburgtunnel bis zu der Verzweigung Wiese. Auch noch Stau gibt es in der Region Zentralschweiz, auf der A2 Richtung Gotthard, ab Faido bis Airolo, brauchst 7 Kilometer mehr, heisst 1 Stunde und 10 Minuten, was länger dauert. In der Gegenrichtung 4 Kilometer auf dem Weg in Süden, ab Amsteig bis Göschen 40 Minuten Zeitverlust. Dann noch Stau auf der A2 Richtung Luzern ab Altdorf bis auf Beckeried. Region Südostschweiz haben wir Stau auf der A13 St. Margrethe Richtung Sargans ab Oberried bis Sennwald und auf der A13 San Bernardino Richtung Chur ab Rotenbrunnen bis auf Reichenau. Dort verlierst du 20 Minuten. Ganz viel Geduld dir und eine gute Fahrt.
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0: Vielleicht ein kleines Nachmittagstief jetzt um 4 ab 2, wo du merkst, ich mag nicht mehr gleich Weekend vielleicht bei dir. Ja, durchheben, das machen wir miteinander, du und ich. Ich bin Laura Kürbisch und begleite dich in wichtig Wochenende.
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0: Ein Kompliment an Schweizer Sänger Niklas. Tönt wie ein internationaler Weltstar mit seinem neuen Song S.I.M. Herrlich. Das ist wie ein Seltöne der Freitag auf Energy. Der 21. August 20 ab 2 haben wir es. Herzlich willkommen bei uns in der Show.
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0: Ja, und bei dem gruseligen Wetter, das wir heute haben, ja, wir sind natürlich froh, dass es mal regnet und so, auch wegen der Natur. Aber man denkt so, ja, wir freuen uns nochmal auf den Sommer, wenn er gleich nochmal kurz ein bisschen zurückkommt, bevor es den Herbst lädt. Zum Beispiel am 5. September auf der Luzerner Almend.

Ich habe mich dazu entschieden, wir feiern sie jetzt zusammen schnell ab. Die geilen Songs von Take That. Irgendwie ein guter Song nach dem anderen.

0: 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Und ich kann dir nur sagen, es wird legendär. 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

Harry Styles mit seinem neuesten American Girls. 5 Minuten über den 14:30 haben wir es, den Nachmittag mit Energy Friday Edition. Und jetzt geht ich schnell zu all den Leuten, die in der Schulzeit immer gedacht haben, Französisch habe ich nicht gern, das nervt. Hey, da hat es manchmal so coole französische Songs gegeben, wo vielleicht denkt, hast Mist, warum habe ich nicht besser aufgepasst? Und verstehe jetzt nicht, was die Sängerinnen und Sänger zum Teil singen auf Französisch. Es gibt ein paar so tolle französische Songs. Unglaublich. Wie zum Beispiel der nächste, der auf uns wartet, von der Alizé. Sie kommt von Ajaccio. Ajaccio ist die Hauptstadt von Korsika, der wunderschönen Insel im Mittelmeer. Wunderbare Küstenlandschaft, türkisblaues Wasser, also wirklich empfehlenswert. Die Alizé lebt heute noch auf Korsika, führt eine Tanzschule mit ihrem Mann, hat 2 Kinder und lebt eher ein bisschen ruhig und so. Ab und zu hat sie noch ein paar Auftritte und heute feiert sie ihren 42. Geburtstag. Und falls du Herbstferienpläne noch nicht so ready hast, von Herzen kann ich dir empfehlen, Korsika. Ich war schon 2 Mal dort gewesen, wirklich wunderschön. Du kannst auf Genua fahren oder auf Livorno, dann mit der Fähre über, also absolut gemütlich, richtig schön und eine Perle im Mittelmeer.

feiert heute ihren 42. Geburtstag aus Ajaccio, aus Korsika, Alize mit Moa Lolita. 20 vor 3 haben wir es. Das ist die Nachmittag mit Energy, wo es ab 3 weitergeht mit dem Domi Spring bei Energy Downtown. Er begleitet dich in dein wohlverdiente Wochenende. Und hey, er hat im Fall noch Tickets, alle Stunde, einmal zwei, fürs Energy Air. Also dranbleiben lohnt sich auf jeden Fall. Wir hören uns morgen wieder bei Energy, mein Samstag ab der 7. Das ist der Tom Gregory mit seinem Song Fingertips. Das ist eine Liebeserklärung an seine Gitarre, die er übrigens damals vor Jahren geklaut hat. Der Song, der hat ihn berühmt gemacht.

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2: Mario Ross.
3: In der Nacht auf heute hat es in Thusis im Kanton Graubünden einen Grossbrand gegeben. Das Feuer ist nach erster Erkenntnis im zweiten Stock von einem mehrstöckigen Haus ausgebrochen. Wie die Bündner Kantonspolizei mitteilt, werden immer noch 5 Personen vermisst. Die Suche läuft aktuell noch. 14 Personen haben das brennende Haus verlassen, 8 haben sich verletzt, 2 davon schwer. Die Brandursache und alle weiteren Details werden aktuell noch untersucht. Die deutsche Bundeswehr sucht aktuell in Dönerbuden nach neuen Soldatinnen und Soldaten. Wie der Berliner Kurier schreibt, werden Döner in vielen Berliner Dönerläden in tarnfarbigem Papier eingewickelt. Darauf steht ein QR-Code, der einem dann auf die Webseite der Bundeswehr führt. Das deutsche Verteidigungsministerium will so ihre potenziellen Bewerberinnen und Bewerber dort erreichen, wo sie ihren Alltag verbringen. Dönerläden können freiwillig an der Aktion mitmachen und die Ausgaben für das Dönerpapier sparen, weil das kommt gratis über. Weil der Bürgermeister von Como im Juli von einem E-Bike angefahren wurde, verbannt er jetzt alle Velos aus der Innenstadt. Das berichtet die italienische Nachrichtenagentur ANSA. Der Bürgermeister hat öffentlich gesagt, dass er die Nase voll hätte von Velofahrern und darum die Massnahmen getroffen hätte. Die Entscheidung sorgt jetzt für Diskussionen und auch für Widerstand. So ist zum Beispiel für im September schon eine Velodemo angekündigt worden, um ein Zeichen gegen das Verbot zu setzen.
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2: Heute Abend kann es noch der eine oder andere Regengutsch geben. Das Wochenende aber sehr angenehm. Sonne und 23 Grad. Hey, was willst du noch mehr? Sehr schön, aber nicht brettscheiss. Perfekt!
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2: Leute, bitte aufpassen. Im Mittelland A1 fährt Richtung Zürich zwischen Kirchberg und Wangenen der Aare. Hat es Hochwasser auf der Autobahn, darum Stau, Zeitverlust von bis zu 50 Minuten. Es wird empfohlen, das zum Fahren via A6 oder A8. Bleiben wir im Mittelland gegen Richtung Stau zwischen Herkingen und Wangenen der Aare. Wo A2 betroffen fährt Richtung Basel zwischen Herkingen und Egerkingen und auch A5 noch mit dabei, fahrt Richtung Solothurn zwischen Solothurn Ost und der Verzweigung Lauterbach Steisch. Region Zürich, eine Meldung vom Nordring, fahrt Richtung Bern Steisch zwischen Zürich-Seebach und Weinigen. Zum Schluss noch der Blick in die Region Basel, A2 auf dem Schirm, fahrt Richtung Basel, Steisch zwischen dem Schweizer Hallentunnel und dem Schwarzwaldtunnel und auf der A3 momentan problematisch, fahrt Richtung Zürich zwischen dem Horburgtunnel und der Verzweigung Wiese, muss mehr Zeit rechnen. Grüssli, das Auto!
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2: Yes! Freitag, richtig Weekend. Der Endsport nehmen wir zusammen. Hört mit mir, Tommy Spring. 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

0: manchmal gibt es doch Wunder. Es ist eine kranke, wirklich eine kranke Geschichte. Man hat zwei Fischer 5 Tage lang vermisst im Pazifik. Und jetzt hat man sie wieder gefunden. Sie leben noch, zum Glück. Aber 5 Tage, sie waren unterwegs, in einer Kühlbox, ohne Trinkwasser, ohne Essen. Wie geht das überhaupt? Wir hören die ganzen Details dazu hier etwa 6 Minuten bei Energy Downtown.
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2: Gracie Abrams, Hit the Wall.

0: Freitag, richtig Weekend, Energy Downtown 20:03.
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0: Also es tönt fast unmöglich. Zwei Fischer haben 5 Tage lang auf dem offenen Meer überlebt. Ohne Trinkwasser und ohne Essen. Aber Mario Ross aus der Energy-Redaktion, fangen wir ganz von vorne an. Ihr Fischerboot ist untergegangen.
5: Ja genau, du sagst es, ihr Fischerboot hat einen Wellenschlag bekommen und innerhalb von 5 Minuten ist das Boot dann gesunken. Es hat also wirklich schnell müssen gehen und sie müssen reagieren und sie haben zum Glück eine Blitzidee gehabt, die ihr Leben gerettet hat. Und nämlich ist das ihre Kühlbox auf dem Schiff. Die haben sie nämlich gerade geleert, damit sie reinklettern können. So haben sie zwar kein Essen und auch kein Trinken mehr gehabt, aber sie sind dafür nicht untergegangen.
0: Hey Scheiße, aber zum Glück sind sie auf die Idee gekommen. Trotzdem mega unwahrscheinlich, ja, dass das irgendwie gut kommt.
5: Hey ja, und sie haben im Fall auch selber zwischendurch auch nicht mehr daran geglaubt, dass ihre Familie jemals wieder gesehen werden. Und lustigerweise ist nicht mal unbedingt dann das Wasser das Problem gewesen, also das Meer, weil sie haben ja eben Kühlbox gehabt, wo gut geschwommen ist, sondern es hat ihnen wirklich mehr die Sonne dann zu arbeiten gemacht, weil die so richtig vom Himmel oben abgepratscht hat. Ihre Fischereigenossenschaft hat zwar sofort die Behörden alarmiert, weil sie ja keinen Funkkontakt mehr gehabt haben, aber eben, hey, es ist dann noch ganze 5 Tage gegangen, bis dann die Suchaktion mit Marineschiff und Flugzeug dann die beiden entdeckt hat.
0: Aber wie? Also weißt, wie viel Glück musst du haben, dass 5 Tage lang die Kühlbox nicht untergeht und vor allem ohne Trinkwasser? Also wie kannst du überleben?
5: Ja, das ist absurd. Also wirklich, das ist pures Wunder. Sie haben auch gesagt, eben, sie hätten ja gewusst, wie fischen, aber sie haben nichts mehr dabei gehabt zum Fischen. Also auch da hat wirklich nichts dabei rausgeschaut. Aber sie sind unversehrt geblieben. Also wo sie dann gerettet worden sind, sind sie sofort mit dem Heli an Land geflogen worden und haben auch medizinische Checks bekommen. Und es ist alles gut gekommen und sie haben ihre Liebsten wieder können unter Tränen in Arm schliessen.
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0: ist so ein Song zum Mitwippen im Auto. Somebody that I used to know, Gotti und Kimbra. Energy Downtown an diesem Freitagabend, Freitag, richtig Weekend. Kommt immer näher, mittlerweile schon 3:30.
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0: Der Regenschirm würde ich mal einmal einpacken für heute Abend. Es kann lokal noch ein paar Regentropfen geben. Am Wochenende brauchst du ihn nicht mehr. Es gibt ein perfektes Weekend. Sonne und 24 Grad. Also schön, aber nicht brettscheiss.
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0: Hey, nein, gestern haben wir Velos auf der Autobahn, jetzt sind es E-Scooter, also Elektroscooter, und zwar auf der A3 fährt Richtung Basel zwischen Eike und Rheinfelden Ost. Bitte aufpassen, da sind Personen auf der Fahrbahn, also eben auf dem E-Scooter, und zwar momentan auf dem Pannenstreifen am Fahren. Leute, machen das doch einfach nicht. Anyway, die restlichen Meldungen am 1:30 aufpassen im Mittelland wegen Hochwasser. Vorsichtig fahren zwischen Kirchberg und Wangen-Drahr, verlierst schon bis zu 50 Minuten. Es wird empfohlen, über die A6 oder die A8 auszuweichen. Nachher ebenfalls im Mittelland Stau auf der Gegenrichtung zwischen Herkingen und Wangen-Drahr. Auch die A2 macht Probleme, fährt Richtung Basel zwischen Herkingen und Egerkingen, wo stehst. Und auf der A5 mehr Zeit einrechnen, fährt Richtung Solothurn zwischen Solothurn-Ost und der Verzweigung Lauterbach. Eine Meldung aus der Region Zürich, stehst auf dem Nordring, fährt Richtung Bern zwischen Zürich-Seebach und Weiningen. Zum Schluss noch der Blick in die Richtung Basel, in die Region Basel. A2 fährt Richtung Basel zwischen dem Schweizer Hallentunnel und dem Schwarzwaldtunnel, verlierst eine Viertelstunde. Und ebenfalls da 3 macht Probleme Richtung Zürich zwischen Horburgtunnel und der Verzweigung Wiese. Grüssli, das Auto!
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0: Energy Downtown Friday Edition und das ist noch eine spezielle Friday Edition.
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0: Ja, heute Morgen, jede Stunde, Tickets für das Energy Air. 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
0: Ja, und wenn du willst, dabei sein an diesem Viertelblut Wahnsinn, dann jetzt das Telefon für einen. Lass mir ins Studio und erzähl mir, was war das Peinlichste, was dir jemals an einer Party passiert ist? Für die gute Story gibt es Tickets. Voilà, gute Stories, gleich Tickets.
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0: Leitungen sind offen.
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0: Amateur Downtown Friday Edition, Freitag Richtung Weekend. 4:04 mittlerweile.
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0: Ja, heute Morgen lassen wir Tickets raussehen. Jede Stunde die Leitung am Leuten. Hallo, da ist der Domi. Wer ist da?
3: Ja, da ist Janine. Hallo.
0: Janine, was bist du am machen?
3: Am Bügeln.
0: Am Bügeln. Es ist Freitag, klingt doch nicht so unmotiviert.
3: Ja. Nein, überhaupt nicht. Ich bin gerne da.
0: Hey, du weißt, um was es geht. Ich will wissen, was ist das Peinlichste, was dir jemals passiert ist an einer Party? Komm, schieß los.
3: Ja, definitiv zu viel gesoffen und nachher am Uli gerufen, wahrscheinlich.
0: Wem?
3: Ich denke, das ist am Uli. Kennst du das nicht? Der Ausdruck.
0: Nein.
3: Ja.
0: Wir haben Uli da bei uns im Büro.
3: Ah, Entschuldigung. Ja, denke ich, kann es ja nicht so obszön ausdrücken am Radio. Oder?
0: Okay.
3: Darum habe ich gedacht, wenn man sich muss übergeben.
0: Oh, jetzt hast du noch einen anderen Weg gefunden, um das schön auszudrücken. Du kannst schon sagen, hast du echt müssen kotzen, komm, okay.
3: Ja, voilà, genau. Ist jetzt auch in vielen schon so gegangen, ja, leider.
0: Hey, hoffentlich dann nicht im Energy Air, wo du bist dabei, zwei Tickets.
3: Nein, dann nehme ich mein Töchterli mit, dann muss ich mich zusammennehmen.
0: Ja, für einmal mal. Hey. Janine, wünsche dir ganz viel Spaß.
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2: 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We'll be right back.

0: Energy Downtown, an dem Freitag. So komm, noch ein schönes Schluss, komm. Jetzt. Ah, wunderbar. Zurück zum Anfang. Und zwar zum Anfang vom heutigen Tag.
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0: Für ein News-Update von Mario Ross.
2: Die deutsche Bundeswehr sucht aktuelle Dönerbuden nach neuen Soldatinnen und Soldaten. Wie der Berliner Kurier schreibt, werden Döner in vielen Berliner Dönerläden in tarnfarbigem Papier eingewickelt. Darauf steht ein QR-Code, der einem dann auf die Webseite der Bundeswehr führt. Das deutsche Verteidigungsministerium will so ihre potenziellen Bewerberinnen und Bewerber dort erreichen, wo sie ihren Alltag verbringen. Dönerläden können freiwillig an der Aktion mitmachen und die Ausgaben für das Dönerpapier sparen, weil das kommt gratis über. Weil der Bürgermeister von Como im Juli von einem E-Bike angefahren wurde, verbannt er jetzt alle Velos aus der Innenstadt. Das berichtet die italienische Nachrichtenagentur ANSA. Der Bürgermeister hat öffentlich gesagt, dass er die Nase voll hätte von Velofahrern und darum die Massnahmen getroffen hätte. Die Entscheidung sorgt jetzt für Diskussionen und auch für Widerstand. So ist zum Beispiel für im September schon eine Velodemo angekündigt worden, um ein Zeichen gegen das Verbot zu setzen. In Griechenland sind seit Anfang Jahr schon 308 Menschen wegen Waldbrand festgenommen worden. In 36 Fällen geht man davon aus, dass sie absichtlich einen Brand gelegt haben. Bei den restlichen Fällen war es Fahrlässigkeit gewesen. Wie es SRF berichtet, hat Kreta einen Fall mit einem Tourist besonders für Kopfschütteln gesorgt. Er hat nämlich wenige Meter von einem Wald weg grilliert. Kurz darauf ist der Wald in Flammen gestanden. In Griechenland ist die Brandgefahr wegen starkem Wind und der Trockenheit immer noch gross.
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0: Nach dem heutigen Regentag kommt die Sonne schon wieder ein bisschen früher heute Abend. Ich würde sicherheitshalber gleich noch einen Regenschirm mitnehmen. Es könnte immer wieder lokal ein paar Regentröpfchen geben. Das Wochenende aber ganz sicher trocken und auch wunderschön. Sonnenschein und 24 Grad. Also sonnig, aber nicht brätschheiss.
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0: Passt es mir auf, im Mittelland auf der A1 fahrt Richtung Zürich zwischen Kriegstädten und Wangen der Aare hat es Hochwasser, verliert schon bis zu 30 Minuten. Es wird empfohlen, über die A6 oder die A8 auszuweichen. Schönstige Meldungen am 2.4. Wir bleiben gerade noch schnell im Mittelland. Stehst du auf der Gegenrichtung A1, fahrt Richtung Bern zwischen der Raststätte Gunzgen Nord und Wangen der Aare. Und haben wir noch die A5, fahrt Richtung Solothurn zwischen Solothurn Ost und der Verzweigung Lauterbach, wo du Zeit verlierst. Region Zürich, stehst auf dem Nordring, fahrt Richtung Bern zwischen Zürich-Seebach und Weinigen, genauso wie auf der A4 Richtung Schaffhausen zwischen Winterthur Nord und Henggard. Zum Schluss noch der Blick in die Region Basel, stehst auf der A2 Richtung Basel zwischen Schweizer Hauen und dem Schwarzwaldtunnel und auch die A3 macht Probleme, fahrt Richtung Zürich, steht zwischen dem Horburgtunnel und der Verzweigung Wiese.
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0: Yes, Friday Edition und Win Weekend Edition. Jede Stunde gibt es Tickets für das Energy Air, so auch diese Stunde unbedingt dranbleiben. Mein Name ist Tommy Spring. Salut! 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

0: Energy Downtown, nimmt die an der Hand ab 4.
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0: Yes, die ganze Woche haben unsere Energy Hosts Tipps gegeben, welches Mediamarkt-Produkt das sie suchen. Beim Energy Zürich, mein Morgenmoderator Yannick, hat es zum Beispiel so getönt.
2: Mein Wunschprodukt entfaltet sich zu einem grösseren Bildschirm. Und wenn du ihn nicht mehr brauchst, klappst du ihn einfach wieder zu.
0: Voilà. Und ganz viele Leute haben mitgerätselt, was es könnte sein, was der Yannick unbedingt braucht. So oder Dominik. Und jetzt schauen wir mal, ob er da das genau richtige Produkt verwünscht hat. Der Yannick hat ihn angerufen.
3: Bin ich verbunden mit dem Dominik? Ist das richtig?
4: Das ist korrekt, ja.
3: Du hast beim Mediamarkt Tech Hunt mitgemacht und bist meinem Hinweis gefolgt. Weißt du noch, wie das Produkt geheiss hat, das ich suche?
4: Samsung ist das, Flip, wie heisst es, Galaxy oder Folder?
3: Ich brauche den ganzen Namen in korrekter Abfolge. Also die Marke.
4: Samsung.
3: Dann I, very.
4: Ah, das Galaxy, ja.
3: Ja, und jetzt der Buchstabe?
4: Z.
3: Ja, und jetzt Fold oder Flip?
4: Fold.
3: Und dann noch Zahl?
4: 8.
3: Genau, macht zusammen.
4: Samsung Galaxy Z Fold 8.
3: Korrekt, und du gönnst so eins, du hast das jetzt also wirklich verdient. Das ist sensationell.
4: Hey, ich weiß noch, wie ich das gesucht habe, ich habe dort schon Mühe gehabt.
3: Ja, jetzt bist du stolz.
4: Welches von denen ist es?
3: Ja. 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Plus, du kommst ins grosse Finale am 28. 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
4: Wow, ja, mega cool.
3: So Sachen machen wir da bei Energy und mit Mediamarkt zusammen.
4: So cool, hey, danke für vielmal.
3: Sehr gerne, dann freue ich mich auf dich. Ich werde auch dort sein.
4: Ja, sehr gut. Nein, das ist perfekt. Hey, freue mich, dich kennenzulernen, gell?
3: Gratuliere dir und freue mich auch. Bis dann spätestens, gell?
4: Danke, ja, dir auch. Merci.
3: Ciao, Janik. Tschüss.
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0: Energy Downtown, Freitag, richtig Weekend mit dem besten Sound. Jetzt geht's dir gleich rein zum Tanzviertel schwingen. Wenn du im Auto hockst, vielleicht nicht zu fest. He. Aber auch mal so richtige Dance-Vibes von Lady Gaga, Pokerface. Den Song hören wir noch vor der halben 5.
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0: Das Spiel, wo ich als Berner nur moderieren und nie mitspielen, muss ich zum Glück auch nicht. Der David ist bei mir in der Leitung. Hallo David.
3: Hoi Domi.
0: David, du bist Harry Potter-Fan.
3: Genau.
0: Hast du mir vorhin gesagt, du hast gerade ein Buch bestellt. Also, jetzt wartest du auf das Buch und hast das Wochenende im Programm.
3: Genau. Ich denke, passend zum Wetter muss ich mir noch Beschäftigung suchen und habe mir jetzt die deutsche Fassung von Harry Potter bestellt.
0: Ja. Aber hast du schon mal gelesen?
3: Nein, im Fall noch nie. Ich habe Film geschaut und darum gedacht, ich würde gerne mal das Buch lesen von dem her. Ja.
0: Es lohnt sich im Fall. Es ist im Fall anders als im Film.
3: Ja, kann ich
0: so,
3: mir vorstellen.
0: Ja, ich bin so einer, der zuerst das Buch gelesen hat und dann der Film, ist eine Enttäuschung. Ich hoffe, dass es jetzt umgekehrt keine Enttäuschung ist,
3: ja.
0: sondern dass du das Buch auch besser findest als der Film.
3: Nein, ich bin Fan, also ist gleich. Also Fan von dem Film, würde ich sicher auch Fan vom Buch sein.
0: Hey, aber jetzt gehen wir nicht irgendwie auf Hogwarts, eine Hokus-Pokus-Sprache reden, sondern jetzt geht es um Zürichdeutsch, wobei manchmal ist es ja auch ein bisschen eine Hokus-Pokus-Sprache in dieser Rubrik da, in diesem Spiel. Hey, bist du bereit? Wir das Rädchen drehen, dein Wörtchen. Gibt der 50er vom Seal City Geld zum Abstoben. Dein Wörtchen, das du herausfinden musst, was es heisst, aus dem Slang-Ikon ist Furzgemüse.
3: Ein Furzgemüse?
0: Ja. Und die Countdown, der läuft ab jetzt.
3: Ich würde sagen, also sagt mir jetzt gar nichts, aber ein verfaultes Gemüse.
0: Ein verfaultes Gemüse? Du sagst ein verfaultes Gemüse?
3: Ja.
0: Ich sehe, was du meinst. Komm, ich frage schnell nachher beim Domenico Blas vom Slang-Ikon, der Autor.
4: Verfaultes Gemüse ist das Gemüse, das man nachher muss dampfen blasen, meistens hinein raus. Das sind Bohnen.
0: Ja, Bohnen war gemein. Grusig. Ja.
3: Okay,
0: lieber nicht brauchen.
3: Ja.
0: Lieber Bohnen sagen. Hey, merci fürs Mitspielen.
3: Ja. Hey, danke dir. Schönen Abend.
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0: Die Weekends, und was machen wir am Weekend?
1: Ja, schon so ein Feierabend Bier, ja. Girls Night und definitiv ein Pornstar Martini, das ist schon sicher für mich.
0: Pornstar Martini habe ich schon ewig nicht mehr gehabt.
2: Am Morgen und am Wochenende immer Fische, am Mittag immer Mountainbike und am Abend immer Game. Das ist für mich Wochenende.
0: Okay, sehr konkret, kann man machen, warum nicht?
3: Lesen und chillen und zocken.
0: Ja, finde ich gut. Mach ein bisschen gemütlich. Und Radio hören würde ich auch noch auf die Liste schreiben. 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Heute noch bis um 8 Uhr. Jede Stunde Tickets für das Energy Air. Morgen auch noch den ganzen Tag. Also unbedingt Radio hören. Und eben jede Stunde Tickets. Kleiner Tipp für dich. Diese Stunde hat es noch keine gegeben. Gibt also schon ziemlich klein.
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6: Halb fünf gsi.
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6: Schon wieder fertig, grau und nass. Die Sonne kommt langsam aber sicher führen. Und sie scheint jetzt das ganze Wochenende wirklich schön. Und dazu noch angenehme 24 Grad. Mal nicht so extrem heiß.
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6: Die Übersicht am 3.30 Uhr steht in der Region Zürich auf dem Nordring, fahrt Richtung Bern zwischen Zürich-Seebach und Weiningen. Und ebenfalls Winterthur betroffen, da 4 Richtung Schaffhausen steht zwischen Winterthur Nord und Henggart. Wir gehen in der Region Bern, Stau auf der A1, fahrt Richtung Zürich zwischen Berner Neufeld und dem Wankdorf, steht auf der A6 Richtung Oberland zwischen Wankdorf und dem Berner Ostring. Im Mittelland Zeitverlust von bis zu 30 Minuten A1 zwischen Kriegstedt und Wangen der Aare, fahrt Richtung Zürich. Und in der Gegenrichtung hat es einen Unfall gegeben zwischen der Raststätte Gunzgen Nord und Niederbipp. Der Standstreifen ist blockiert, verlierst bis zu 3/4 Stunde. Die A5 macht ebenfalls noch Probleme Richtung Solothurn, stehst zwischen Solothurn Ost und der Verzweigung Lutherbach. Zum Schluss der Blick in die Region Basel. A2 fährt Richtung Basel, Stau zwischen Pratteln und dem Schwarzwaldtunnel. Und der stehst auf der A3 Richtung Zürich zwischen Horburgtunnel und der Verzweigung Wiese. Grüßli ins Auto!
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6: Energy Downtown, Friday Edition. Freitag, richtig Weekend. Eben der Tommy Spring. Salut.

0: So muss Wochenende tönen. Geiler Song. Taio Cruz, Ludacris, Break Your Heart. Sowieso geiler Tag heute.
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0: Ja. Yeah.
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0: Jede Stunde Tickets für das Energy Air Sommerfinale. Morgen in 2 Wochen auf der Allmanns Luzern. Es wird eine Riesenparty, Freunde. Mit Ofenback, wo kommen wir? Und mit ihm hier wird so eine Party. Der Blick, der kann dir schon abreissen, sag es dir. Ja, oh, natürlich, natürlich. Take That wird richtig abgehen. Erde hier. Mimix wird eine Riesenparty. Morgen in 2 Wochen. Und darum wollte ich heute wissen, was ist dein peinlichste Party-Erlebnis? Komm, sag's mir, lüg mir an.
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0: Und wenn du eine gute Story hast, kleine lustige, Moni muss lachen, dann gibt's erst 2 Tickets für morgen in 2 Wochen.
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0: Freitag, richtig Weekend. It will be alright. Und es ist ein spezielles Weekend schon heute.
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0: So heute Energy Air Win Weekend. Jede Stunde kannst du Tickets abrauben, abstauben für unser grosses Sommerfinale. Der morgen in zwei Wochen auf der Amens Luzern und die Leitungen sind da wieder am Leuten. Nimm mal die Leitung Nummer 6 ab. Hallo, da ist der Dominik. Wer ist da?
3: Das ist Michel. Sorry.
0: Michel, was bist du am machen?
3: Ich ja gerade am Verschieben, am Heimfahren. Du begleitest mich.
0: Wunderbar. Das mache ich am liebsten im Fall. Und ich will jetzt von dir dein peinlichste Partyerlebnis wissen, Michel.
3: Hey, Alkohol ist wirklich nicht gescheit im Fall. Und zwar bin ich im Ausgang gewesen, habe auch zu viel getrunken gehabt. Und mir ist nicht schlecht geworden, aber ich bin auf die Toilette gegangen und nachher konnte ich nicht mehr aufstehen, meine Beine nicht mehr gemacht. Dann habe ich mir eine Kollegin geschrieben, dass sie mir helfen kann. Es gibt bessere Sachen, als etwas zu erleben.
0: Okay, aber immerhin hast du nicht müssen körbeln, sondern du hast einfach nicht aufstehen.
3: Richtig, genau. Das ist noch blöd, wenn man voll um Verstand ist, aber Bayern machen nicht mit, genau.
0: Hey, was lernen wir daraus? Am Energy Air vielleicht nach ein paar Bierli den hören.
3: Hey. Sirup trinken.
0: Hey Michel, du gehst.
3: Wow, cool. Ab in die Heimat.
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0: Hey, heute habe ich seit langem wieder mal gefroren. Noch 7 Minuten, nachher 5.
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0: Ja, wirklich, die Fenster müssen zutun im Büro am Morgen, weil es so kalt war. Also, ist jetzt das erste Mal. Seit wahrscheinlich etwa 2 Monaten, wo ich wieder gefroren habe. Es war gut schnell kalt, es regnet, der Regen hört auf, es bleibt aber frisch schon am Wochenende. Temperaturen morgen um die 12 Grad, am Nachmittag so bis zu 22 Grad. Dazu aber Sonnenschein. Also, was willst du noch mehr? Es ist schön, aber nicht mehr so brettschheiss. Und die nächste Woche übrigens eigentlich geht es so weiter wie am Wochenende. Also, Sonnenschein, etwa so 25 Grad. Also super, angenehm. Nehmen wir so. Energy Downtown. Jetzt aber zuerst mal Happy Weekend, würde ich sagen.

0: Energy Downtown, Freitag richtig Weekend mit dem Alex Warren, Fever Dream. Die Stunde komplett.
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0: Dies für ein News-Update von Mario Ross.
2: In Schweden hat ein Mann in einer Schule mehrere Personen mit einem Schwert verletzt. Das berichten verschiedene schwedische Medien. Mittlerweile ist der Täter von der Polizei gefasst worden. Das hat die Polizei selber in einer kurzen Erklärung bestätigt. Außerdem hat sie die Anwesenden der Gemeinde Fagersta aufgefordert, am Einsatzort hinter den Absperrungen zu bleiben. Die betroffene Schule und 7 weitere Schulen sind evakuiert worden. Weitere Einzelheiten sind momentan noch nicht bekannt. Weil der Bürgermeister von Como im Juli von einem E-Bike angefahren wurde, verbannt er jetzt alle Velos aus der Innenstadt. Das berichtet die italienische Nachrichtenagentur ANSA. Der Bürgermeister hat öffentlich gesagt, dass er die Nase voll hätte von Velofahrern und darum die Massnahmen getroffen hätte. Die Entscheidung sorgt jetzt für Diskussionen und auch für Widerstand. So ist zum Beispiel für im September schon eine Velodemo angekündigt worden, um ein Zeichen gegen das Verbot zu setzen. In Griechenland sind seit Anfang Jahr schon 308 Menschen wegen Waldbrand festgenommen worden. In 36 Fällen geht man davon aus, dass sie absichtlich einen Brand gelegt haben. Bei den restlichen Fällen war es Fahrlässigkeit. Wie es SRF berichtet, hat in Kreta ein Fall mit einem Tourist besonders für Kopfschütteln gesorgt. Er hat nämlich wenige Meter von einem Wald weg grilliert. Kurz darauf ist der Wald in Flammen gestanden. In Griechenland ist die Brandgefahr wegen starkem Wind und der Trockenheit immer noch gross.
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0: Der Regenschirm würde ich einfach mal mitnehmen, weil es könnte lokal noch der ein oder andere Regentropfen oben runterfallen. Am Wochenende brauchst du ihn sicher nicht. Es gibt ein wunderschönes Weekend. Sonnenschein und angenehme 24 Grad.
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0: Übersicht am 1 ab 5 Uhr stehst du in der Region Zürich auf der A1, fahrt Richtung Zürich zwischen Aarau Ost und der Verzweigung Bierfeld wegen einem Unfall, den es vorhin da gegeben hat. Nachher bleiben wir auf der A1 Gegenrichtung, fahrt Richtung Bern, stehst zwischen Weinig und Raststätte Würrelos. Der Blick Richtung Winterthur, A4 betroffen, fahrt Richtung Schaffhausen, du stehst zwischen Winterthur Nord und Henggard. Nachher der Blick in die Region Bern. A1 Stau Richtung Zürich zwischen Berner Neufeld und dem Wankdorf wegen einem Pannenfahrzeug. Und dann haben wir die A6 Fahrt Richtung Berner Oberland. Dort stehst du zwischen Wankdorf und dem Berner Ostring. Aufpassen im Mittelland, Zeitverlust von bis zu 30 Minuten zwischen Kriegstätten und Wangen-Draren. Es wird empfohlen, über die A6 und die A8 auszuweichen. Auch in der Gegenrichtung viel Stau wegen einem Unfall zwischen der Raststätte Gunzgen Nord und Niederbipp. Der Standstreifen ist blockiert. Solothurn ebenfalls noch auf dem Schirm. A5 fahrt Richtung Solothurn, stehst zwischen Solothurn Ost und der Verzweigung Lauterbach. Zum Schluss noch die Region Basel, die Probleme macht auf der A2. Fahrt Richtung Basel, stehst zwischen Pratteln und dem Schwarzwaldtunnel plus eine halbe Stunde. Und auch A3 noch auf dem Schirm, fahrt Richtung Zürich, Stau zwischen dem Horburgtunnel und der Verzweigung Wiese. Grüßli, das Auto!
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0: Da sind wir.
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0: Ja. Friday Edition, wo wir Leute glücklich machen. Zum Beispiel genau jetzt bei mir in der Leitung die Romina. Romina, du hast mir geschrieben, dass dein Mann ein riesen Energy-Fan ist. Erzähl.
4: Ja, er lässt vom Morgen bis am Abend vorwiegend im Auto einfach nur Energy und singt mit. Und das ist wirklich einfach sein Sender, sein Radio. Und das, obwohl er schon über 60 ist.
0: Das ist so schön. Jung geblieben.
4: Sehr. Er sieht aus wie 37.
0: Ist ja auch dein Mann. Logisch sieht er gut aus. Aber
4: ja, dann mit ihm.
0: Jetzt, riesen Zufall. Du hast mir geschrieben, er hat am 5. September Geburtstag. Am Abend vom Energy Air.
4: Ja.
0: Und er ist noch nie am Energy Air, oder?
4: Genau, er ist noch nie am Energy Air und er ist Luzerner. Und ich glaube, es wäre einfach das Größte, wenn er dort die Party gehen.
0: Ja, darum tun wir ihn überraschen. Hier geht nachher ein bisschen Musik. Mein Name ist Domi Springseli.

0: Wir sind Downtown, 10 ab 5, wo wir Leute glücklich machen. Bei mir in der Leitung immer noch die Romina. Hallo nochmal, Romina.
1: Hallo.
0: Du hast mir vorhin erzählt, dein Mann ist über 60, riesen Energy-Fan, hat genau am 5. September Geburtstag, am Tag von unserem grossen Sommerfinale auf der Allmenz Luzern Energy Air. Er ist Luzerner. Eben, er ist Energy-Fan und noch nie im Energy Air gewesen.
1: Genau, gibt's nicht.
0: Ja, würde sagen, ganz klar verdient, oder? Wir machen ihm jetzt eine Überraschung. Du hast mir vorhin seine Nummer gegeben und wir rufen ihm jetzt an.
2: Brunner?
0: Ja, grüß dich, Herr Brunner. Da ist Dominik Spring von Energy.
2: Guten Tag, Herr Spring.
0: Hallo. Guten Tag. Hey, Leute, weil wir haben herausgefunden, dass du so viel Energy hörst, dass du zu unseren neuen Dauerhörer gehörst. Kann das sein oder bin ich da komplett falsch jetzt?
2: Nein, das kann sehr gut sein. Ja. Das ist tatsächlich so, ja. Jeden Tag.
0: Warum findest du es so gut?
2: Einfach, weil ich irgendwie in den letzten zwei Jahrzehnten irgendwie mich das begleitet hat bei der Arbeit, respektive den Weg zur Arbeit. Und ich finde es einfach gut, frisch und ja, ist motivierend.
0: Das ist schon ewig, eh?
2: Ja, die gibt es, glaube ich, auch schon so lange.
0: Die gibt es schon ziemlich lange, aber schau mir jetzt einfach ein Problem. Eben, haben wir jetzt gemerkt, dass du so viel Energy hörst, dass unsere Server ein bisschen ausgelastet sind. Und jetzt müsstest du wie ein Abend verzichten auf Energy, und zwar am 5. September. Wäre das möglich?
2: Schweren Herzens, aber ja, ich mache das für euch, ja, wenn es muss sein.
0: Hast du nicht schon etwas anderes los am 5. September?
2: Es ist mein Geburtstag und oder? Ja.
0: Hat dir deine Frau schon ein Geschenk gemacht für diesen Tag?
2: Bis jetzt nicht, nein.
0: Komm mit, Romina, komm!
2: Nein, das geht gar nicht. Das geht gar nicht. So gut.
1: Unsere Überraschung geht nicht nach Italien, sondern nach Luzern.
0: Die so gehört an Zähne und Scherzen.
2: Sensationell. Hey, so eine Überraschung. Das gibt es gar nicht. Weil ich als Luzerner habe gedacht, wenn die schon mal auf Luzern sind, wäre das so schön, wenn ich dir dabei sein könnte.
3: Yeah. 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

0: Der macht so richtig gute Laune für das Weekend, Bruno Mars. I just might. Energy Downtown. 20:05 zocken wir.
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2: Herzlich willkommen im Wochenfinal.
3: Danke vielmals.
2: Liebe Raffi und liebe Delia, hallo zusammen.
3: Hallo Delia.
2: Und da trifft man wieder aufeinander am Freitag zum Wochenfinal. Ich habe es nicht mal gecheckt, dass wir schon so weit sind. Ich habe gedacht, warum spiele ich schon wieder mit der Delia? Sehr gut. Hey, Ladies first, ist das für dich gut, Raffi?
3: Tipptopp.
2: Also, schaltet dich kurz raus, holt dich gleich wieder zurück. Delia, da bist du wieder. Du kennst ja das Game jetzt, gell? Du bist voll drin, oder?
4: Ja.
2: 20 Sekunden hast du Zeit. Kannst du mir den Countdown geben und dann starten wir.
4: 3, 2, 1.
2: Neue Statistik, sagen wir einen der beliebtesten Babynamen vom letzten Jahr.
4: Anna.
2: Nein. Welcher spanische Tennisstar hat sein Comeback bei der US Open bestätigt?
4: Keine Ahnung.
2: Welche italienische Stadt will die Velos verbieten, wo der Bürgermeister von einem angefahren worden ist? Weil der Bürgermeister von einem angefahren worden ist. Hey, das sind 0 Punkte, Delia. Aber das macht nichts, das sind schwierige Fragen. Ja. Vielleicht hat der Raffi auch keinen Plan, gell?
4: Mal schauen.
2: Okay. Noah oder Sophia wären so beliebte Babynamen. Oder Mia. Der Carlos Alcatraz ist der spanische Tennisstar. Und Gomo statt Gomo, wo das Velo fahren will verbieten. Hey Delia, ich spiele kurz mit dem Raffi und dann komme ich wieder, gell?
4: Ist gut.
2: Okay, bis grad.
3: Hallo, hoi.
2: Gehst du mir den Countdown und dann starten wir rein.
3: 3, 2, 1, go.
2: Neue Statistik, sagen wir einen der beliebtesten Babynamen vom letzten Jahr.
3: Noah.
2: Richtig. Welcher spanische Tennisstar hat sein Comeback bei der US Open bestätigt?
3: Alcaraz.
2: Richtig. Welche italienische Stadt will Velos verbieten, weil der Bürgermeister von einem angefahren worden ist?
3: Venedig.
2: Nein, Como. Gomo wär's gewesen. Raffi, 2 Punkte für dich. Hey, du bist gut informiert, hä?
3: Probieren sie, ja.
2: Also, ich halte Delia zurück. So, für jemanden von euch beiden gibt es einen 50-Franken-Gutschein vom Tres Amigos oben drauf. Und das ist der Raffi. Er gewinnt das Wochenfinale. Gratulieren!
3: Danke vielmals.
2: Mit 2 zu 0. Hey, gratulieren.
3: Dankeschön.
2: Delia kann ja auch fein essen. Sie hat schon einen 50er und du, Raffi, gehst jetzt mit 100 Stutz. Kannst du dir ein bisschen mehr gönnen.
3: Super, perfekt.
2: Schönes Wochenende danke euch beiden. Merci vielmals.
4: Danke, gleichfalls.
2: Ciao, ciao, merci.
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0: kommt morgen in zwei Wochen auf die grosse Energy Air Bühne, Nico Santos. Übrigens sind wir mit dem Energy Win Weekend. Jede Stunde gibt es Tickets, so auch noch vor den 6. Unbedingt dranbleiben. Jetzt 5:30.
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0: Meistens freundlich heute Abend lokal. Könnte es noch ein paar Regengüsse geben, würde zur Sicherheit mal den Regenschirm mitnehmen. Morgen brauchst du ihn ganz sicher nicht. Es gibt ein wunderschönes Wochenende. Sonnenschein und 24 Grad.
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0: Halb 6 Übersicht, Stocker lassen wir mal weg. Nur die Staus tun ich hier aufleisten und wir fangen an in der Region Aarau. A1 fährt Richtung Zürich-Steisch zwischen Aarau Ost und der Verzweigung Bierfeld. Das wegen einem Unfall, den es am Nachmittag gegeben hat. Gehen wir über die Region Zürich-Steisch auf der A1, fährt Richtung Bern zwischen Weinigen und der Raststätte Würenlos. Auf der A3 Richtung Chur-Steisch zwischen Bild und dem Kerenzer. Tunnel wegen einem Pannenfahrzeug. Der rechte Fahrstreifen ist blockiert. Ich weiss nicht genau, wie lange du es verlierst, aber es steht, es ist mit grossem Zeitverlust zu rechnen. Also vielleicht schnell daheim anrufen, die Nacht hinterher verschieben. Weiter stehst du auf der A4 Richtung Schaffhausen zwischen Winterthur Nord und Henkert. Und auch die A14 meldet sich Richtung Luzern-Zürich, Stau zwischen Zug West und der Verzweigung Blegi. Region Bern, Stau auf der A1 Richtung Zürich zwischen Berner Neufeld und Wankdorf. Und in der Gegenrichtung genau gleich zwischen Wankdorf und dem Berner Neufeld. Nachher stehen auch auf der A6 von Thun her ab Wankdorf bis in die Stadt rein und auf der A12 von Freiburg her zwischen Bern-Bümplitz und der Verzweigung Weiermannshaus. Mittelland stehst du auf der A1 Richtung Zürich zwischen Kriegstedt und Wangen der Aare. Eine halbe Stunde verlierst, es wird empfohlen, da über die A6 oder die A8 auszuweichen. In Gegenrichtung stehst du zwischen der Raststätte Gunzgen Nord und Önsingen und haben noch die A5, die sich meldet, Richtung Solothurn zwischen Solothurn Ost und der Verzweigung Lutherbach stehst. Noch zwei Meldungen aus der Region Basel. A2 meldet sich Richtung Basel. Stau zwischen der Verzweigung August und dem Schwarzwaldtunnel und dann noch A3 auf dem Schirm Richtung Zürich zwischen dem Horburgtunnel und der Verzweigung Wissenstein. Grüßli ins Auto!
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0: Und viel Geduld, wenn du brauchst, über den Tommy Spring. 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

0: Energy, Freitag Richtung Weekend, jetzt 20 vor 6. Und wir müssen über ein Problem reden. Ein Problem, das es in der Schweiz gibt, und zwar Radikalisierung und Extremismus. In Bern hat heute sogar extra eine Medienkonferenz dazu stattgefunden.
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0: Ja, Mario Ros aus der Energy News Redaktion. Was sind Pläne? Wie will man genau gegen den Extremismus vorgehen?
2: Ja, der Bund, die Kantone und die Gemeinden machen jetzt eine gemeinsame Sache. Sie schliessen sich nämlich als Sicherheitsverbund Schweiz zusammen. Und unter der Leitung vom Bundesrat und Justizminister Beat Jans ist jetzt heute eine neue Charta vorgestellt worden. Also eine Liste, die Recht, Ziel und Regeln gegen die Radikalisierung und den Extremismus festlegt.
0: Okay, Mario, klingt jetzt für mich alles noch ein bisschen theoretisch. Was steht konkret in dieser Charta drin?
2: Also grundsätzlich geht es dabei vor allem um Prävention. Man will alle in der Schweiz sensibilisieren, um herzuschauen, wenn etwas nicht korrekt abläuft, und das auch bei Anlaufstellen dann zu melden. Also egal, ob im Alltag oder auch im Internet. Der Bund hat sich auch jetzt besser vernetzt mit Institutionen und Vereinen, die sich jetzt schon gegen Extremismus einsetzen. Man will so zum Beispiel gerade auch den Extremismus bei Jugendlichen so früh wie möglich können stoppen.
0: Heisst das, dass bei Jugendlichen der Extremismus ein besonderes Problem ist?
2: Also heute ist an der Medienkonferenz gesagt worden, dass seit 2023 vor allem die Zahl von radikalisierten Minderjährigen steigt. Das ist in der Schweiz und aber auch in ganz Europa zu beobachten. Gleichzeitig werde der Extremismus auch vielfältiger. Also so gibt es zum Beispiel neben dem gewalttätigen Islamismus, den man eher schon kennt, auch neue Entwicklungen, wie zum Beispiel die sogenannte Incel-Bewegung, wo sich junge Männer radikalisieren und Frauenhass schüren.
0: Krass, dass das jetzt wieder zunimmt. Wie war es vor dieser Charta? Hat man da auch schon etwas für die Bekämpfung des Extremismus gemacht?
2: Ja, durchaus schon auch. Also seit 2019 sind 94 Projekte zu der Bekämpfung von der Radikalisierung und dem Extremismus ermöglicht worden. Jedes Jahr stehen dafür nämlich 750'000 Franken zur Verfügung.
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0: transportiert nicht in deinen Club, diesen Song. Freitagsstimmung auf Energy. Energy Downtown Friday Edition. Jetzt der 5:45.
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0: Ja, und apropos Club. Die Allmend, die Luzern, wird ja auch so ein bisschen zu einem Club. Morgen in zwei Wochen. Auch mal, wenn sie da hier kommen. Auf den Back ans Energy Air. Es ist sowieso jedes Jahr eine riesen Party.
3: Also ich muss sagen, Energy Air ist der Shit gewesen.
4: Es ist echt der Shit gewesen, oh mein Gott!
0: Ja, geht jedes Mal einfach ab.
4: Füdleblut-Wahnsinn.
0: Der Füdleblut-Wahnsinn. Und auch du kannst beim Füdleblut-Wahnsinn mit dabei sein. Ich wollte einfach wissen, was ist dein peinlichste Party-Erlebnis? Erzähl mir's!
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0: 001 003. Und wenn du mir etwas Lustiges erzählst, dann wünschst du vielleicht einmal zwei Tickets fürs Energy Air.
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2: Absolut crazy. Jede Stunde lassen wir Tickets raus. Heute und morgen. Alles, was ich wissen will, ist dein peinlichste Partyerlebnis. Die Leitungen sind am Läuten. Hallo, das ist der Dominik. Wer ist da?
3: Ja, hallo, hier ist Annette.
2: Annette, was machst du gut?
3: Ich bin im Schwimmen zuschauen bei meinem Sohn.
2: Am Zuschauen. Würdest du lieber selber schwimmen oder lieber zuschauen?
3: Definitiv lieber schwimmen.
2: Lieber schwimmen, oh nein. Aber hey, vielleicht gewünscht jetzt zwei Energy Air Tickets. Du weißt, was du machen musst. Und zwar will ich deine peinlichste Party-Story wissen. Bitte schön.
3: Also es ist nicht wirklich eine Party-Story, aber wo wir in der Lehre waren, sind wir gerne sehr schick essen. Zu dritt. Und so richtig Knete rausgehauen. Und dann haben wir aber so viel Wein getrunken, dass wirklich niemand mehr in der Lage war, den öffentlichen Verkehr zu benutzen. Und er hat der eine der Schwost angeläutet, der schon fahren konnte, und die hat uns müssen holen.
2: Also was wäre passiert, wenn ihr in ÖV wäre?
3: Ja, weiss nicht.
2: Wenn wir nicht
3: wissen. Ah nein, der letzte war gefahren, weil wir so lange gehockt sind. Ich glaube, so ist
2: irgendwie so. Weiss man schon gar nicht mehr so genau.
3: Ja, es ist schon zwei, drei Jahre.
2: Aber das ist eben das Coole an der Lehre, oder? Ich habe Gimmer gemacht, habe kein Geld gehabt. Also hätte ich da nicht irgendwo können gehen, Wein trinken. So.
3: Ja, wir haben eben die Service-Lehre gemacht.
2: Aha.
3: Und haben einen relativ guten Lehrlingslohn gehabt und haben das dann wirklich auch so zelebriert.
2: Und im Service ist ja der Wein so ein bisschen wie ein Gocki nach dem Arbeiten, gell?
3: Nein, wir haben es einfach, also ich habe es immer nur mal als Genuss mit.
2: Okay, sehr gut. Ist nur ein Klischee in dem Fall. Stimmt nicht.
3: Genau.
2: Sagst du da
3: auch nicht? Bei Barnen vielleicht schon, okay. Bei mir auf jeden Fall nicht.
2: Hauptsache bei dir nicht. Hey, du gehst Energy Air 2 Tickets raus an dich. Viel Spaß.
3: Wow, super. Merci vielmals.
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0: Heute habe ich wirklich das erste Mal seit 2 Monaten gefroren.
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0: Ja, die Fenster müssen zu tun im Büro, weil es gezogen hat. Tatsächlich schon ewig nicht mehr passiert. Aber hey, es ist jetzt nicht mehr ganz so kalt am Wochenende. Also auch nicht heiß. Eigentlich sehr angenehm. 24 Grad, dazu Sonnenschein das ganze Wochenende. Am Montag schon wieder 26 Grad und Sonnenschein. 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
1: Das Freitags für ein News Update gibt es von Mario Ross.
3: In Griechenland sind seit Anfang Jahr schon 308 Menschen wegen Waldbrand festgenommen worden. In 36 Fällen geht man davon aus, dass sie absichtlich einen Brand gelegt haben. Bei den restlichen Fällen war es Fahrlässigkeit gewesen. Wie es SRF berichtet, hat Kreta einen Fall mit einem Tourist besonders für Kopfschütteln gesorgt. Er hat nämlich wenige Meter von einem Wald weg grilliert. Kurz darauf ist der Wald in Flammen gestanden. In Griechenland ist die Brandgefahr wegen starkem Wind und der Trockenheit immer noch gross. Schweden hat einen Mann in einer Schule mehrere Personen mit einem Schwert verletzt. Das berichten verschiedene schwedische Medien. Mittlerweile ist der Täter von der Polizei gefasst worden. Das hat die Polizei selber in einer kurzen Erklärung bestätigt. Außerdem hat sie die Anwesenden der Gemeinde Fagersta aufgefordert, am Einsatzort hinter den Absperrungen zu bleiben. Die betroffene Schule und 7 weitere Schulen sind evakuiert worden. Weitere Einzelheiten sind momentan noch nicht bekannt. Die Schweizer Uhrenfirma IWC entlässt 18 Mitarbeiter, das schreiben die Schaffhauser Nachrichten. Der Grund dafür sei, dass die Organisationsstruktur angepasst werde, um so ein Unternehmen weiterzuentwickeln. Laut der Gewerkschaft Unia sei für die Betroffenen ein guter Sozialplan ausgehandelt worden. Laut Angaben vom Portal Inside Paradeplatz produziere IWC momentan weniger als 100'000 Uhren im Jahr. Früher seien es noch bis zu 170'000 gewesen.
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1: Freunde, es gibt ein wunderschönes Weekend. Wirklich wunderschön. Sonnenschein, morgen Samstag, Sonnenschein, übermorgen Sonntag. Und dazu eben mal nicht so brätsch heiß, sondern Temperaturen um die 24 Grad. Also einfach perfekt.
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1: 2 ab 6 Stau auf der A1, fahrt Richtung Zürich zwischen Aarau Ost und Lenzburg. In Gegenrichtung zwischen dem Limmataler Kreuz und dem Barecktunnel. Und nachher meldet sich die A3 Richtung Chur, stehst zwischen Reichenburg und dem Kerenzertunnel. A3 ebenfalls noch wieder Richtung Chur, stehst auch in einer Höhe Niederurne, das wegen einem Pannenfahrzeug, das unterwegs ist. Und dann meldet sich aus der Region Zürich noch die A14 Richtung Luzern-Zürich, stehst zwischen Zug West und der Verzweigung Blegi. Wir gehen über auf Bern A1, fahrt Richtung Zürich, stehst zwischen Berner Forsthaus und dem Berner Neufeld und der Gegenrichtung stehst zwischen der Raststätte Grauholz und dem Berner Neufeld. A6 vom Berner Oberland her stehst ab dem Ostring bis in die Stadt rein und auf der A12 von Freiburg her stehst ab Bümplitz bis in die Stadt rein. Nachher gehen wir ins Mittelland. A1 fahrt Richtung Zürich, mehr als 30 Minuten Zeitverlust zwischen Lauterbach und Wangen der Aare. In Gegenrichtung stehst zwischen der Raststätte Gunzgen Nord und Önsingen. Zum Schluss noch die A5 fahrt Richtung Solothurn zwischen Solothurn Ost und der Verzweigung Lauterbach, wo du stehst. 2 Meldungen noch aus der Region Basel. A2 fahrt Richtung Basel, stehst zwischen der Verzweigung Augst und dem Schwarzwaldtunnel. Und auch die A3 macht Probleme, fahrt Richtung Zürich, Stau zwischen Horburgtunnel und der Verzweigung Wiese. Grüßli ins Auto!
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1: Yes! Freitag, richtig Weekend, was machen wir?
0: Ja, schon so ein Feierabendbier, Girls Night und definitiv ein Pornstar Martini. Das ist schon Wochenende für mich.
1: Pornstar Martini habe ich schon ewig nicht mehr gehabt.
5: Am Morgen und am Wochenende immer Fische, am Mittag immer Mountainbike und am Abend immer Gamen. Das ist für mich Wochenende.
1: Okay, sehr konkret. Warum nicht? Also ich bin eher in diesem Team hier.
5: Am Wochenende ist Essen das Beste, was wir machen.
1: Ja, Essen, Essen, Essen. Hey, egal was du machst, Happy Weekend, sag ich. Komm, ich bring meinen Namen. Salut.

0: Freitag, richtig Weekend. Das letzte Weekend, bevor der neue Lohn wieder kommt, Energy Downtown 11 ab 6. Nächste Woche ist es soweit. Und apropos Geld, jetzt schauen wir zuerst mal ein bisschen zurück in die vergangene Woche.
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2: Die Zungenstimmung an der Börse hat einen kleinen Dämpfer einstecken. Nach starken letzten Wochen haben die Aktienmärkte leicht korrigiert. Für mehr Bewegung haben aber vereinst Obligationenmärkte gesorgt. Die langfristigen Zinsen sind weiter angestiegen, weil sich viele Anleger wegen der steigenden Staatsschulden oder hartnäckigen Inflation Sorgen machen. Gleichzeitig haben Gold, Silber und Kryptowährungen zugelegt, während der Dollar schwächer geworden ist. Die Märkte bleiben somit aufmerksam und reagieren empfindlich auf neue Wirtschaft- und Inflationsdaten.
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2: Für Aufmerksamkeit haben Zahlen von Walmart gesorgt. Der Detailhändler gilt als wichtiger Gradmesser für Konsumentenstimmung in den USA. Die Geschäftsentwicklung und der Ausblick haben gezeigt, dass Konsumenten vorsichtiger werden könnten. Zusammen mit bereits schwächeren Daten aus dem Detailhandel deutet es darauf hin, dass die Nachfrage in den USA einen Schwung verlieren könnte. Entsprechend negativ hat die Börse reagiert. Die Walmart-Aktie ist deutlich unter Druck gekommen und hat zu den grössten Verlierer der Woche gehört.
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1: Energy Downtown, noch vor der halben Siebne. Tun wir uns ein bisschen sauber reflektieren mit dem Song hier. Das ist so ein Song zum Überlegen, wo man steht im Leben. Bist immer noch glücklicher Beziehung. So ein Song zum in sich reingehen. Nimm dir ein paar Minuten für dich hier noch vor der halben Siebne. Zuerst aber noch der.
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1: Das Spiel, wo ich als Berner nur moderiere und nie mitspiele, muss ich zum Glück auch nicht. Der David ist bei mir in der Leitung. Hallo David.
4: Hoi Domi.
1: David, du bist Harry Potter-Fan.
4: Genau.
1: Hast du mir vorhin gesagt, du hast gerade ein Buch bestellt. Also, jetzt wartest du auf das Buch und du hast das Wochenende im Programm.
4: Genau, genau. Ich denke, passend zum Wetter muss ich mir noch Beschäftigung suchen und habe mir jetzt die deutsche Fassung von Harry Potter bestellt.
1: Aber hast du schon mal gelesen?
4: Nein, im Fall noch nie. Ich habe Film geschaut und darum habe ich gedacht, ich würde gerne mal das Buch lesen von dem her. Ja.
1: Es lohnt sich im Fall. Es ist im Fall der anders als im Film.
4: Ja, kann ich mir vorstellen.
1: Ja, ich bin eben so einer, der zuerst das Buch gelesen hat und dann der Film, ist eine Enttäuschung. Also ich hoffe, dass jetzt umgekehrt keine Enttäuschung ist,
4: ja.
1: sondern dass du das Buch auch besser findest als der Film.
4: Nein, ich bin Fan, also ist gleich. Also Fan von dem Film, würde ich sicher auch Fan vom Buch sein.
1: Hey, aber jetzt gehen wir nicht irgendwie auf Hogwarts, eine Hokus-Pokus-Sprache reden, sondern jetzt geht es um Zürichdeutsch, wobei manchmal ist es ja auch ein Hokus-Pokus-Sprache in dieser Rubrik da, in diesem Spiel. Hey, bist du bereit? Tun wir das Rädchen drehen, dein Wörtchen. Gibt der 50er vom Seal City auch zum Abstoben. Dein Wörtchen, das du herausfinden musst, was es heisst, aus dem Slang-Ikon ist Furzgemüse.
4: Ein Furzgemüse?
1: Ja. Und die Countdown, der läuft ab jetzt.
4: Ich würde sagen, also sagt mir jetzt gar nichts, aber ein verfaultes Gemüse.
1: Ein verfaultes Gemüse? Du sagst ein verfaultes Gemüse?
4: Ja.
1: Ich sehe, was du meinst. Komm, ich frage schnell nachher beim Domenico Blas vom Slang-Ikon, der Autor.
5: Verfaultes Gemüse ist das Gemüse, wo man nachher muss dampfen muss. Meistens hinten raus. Das sind Bohnen.
1: Ja, Bohnen ist gemeint. Grusig. Ja.
4: Okay,
1: lieber nicht brauchen.
4: Ja.
1: Lieber Bohnen sagen. Hey, merci fürs Mitspielen.
4: Ja. Hey, danke dir. Schönen Abend.
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0: Energy Downtown, grüßt, halb sieben gewesen.
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0: Super Wetter, wenn du so bist wie die Energy-Hörerinnen hier.
2: Ich bin nicht gemacht für Temperaturen über 25 Grad.
0: Ja, es geht nämlich nicht mehr über 25 Grad. Wunderschönes Wochenende, viel Sonnenschein und Höchstwert bei den 24 Grad im kommenden Weekend.
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0: 1:30 ist Steisch auf der A1, fährt Richtung Zürich zwischen Aarau Ost und Lenzburg, gegen Richtung zwischen dem Limmataler Kreuz und dem Barecktunnel. Auf der A3 Richtung Chur, Steisch zwischen Reichenburg und dem Kerenzertunnel. Und auf der A3 ebenfalls noch Richtung Chur. Geht nochmal aufpassen auf der Höhe Niederurne wegen einem Pannenfahrzeug, das unterwegs ist. Dann meldet sich noch die A14 aus der Region Zürich, fährt Richtung Luzern-Zürich zwischen Zug-West und der Verzweigung Blegi muss hinten anstehen. Wir gehen in die Region Bern über eine A1, fährt Richtung Zürich, stehst zwischen Wankdorf und Schönbühl und dann stehst du weiter hinten im Mittelland zwischen Lauterbach und Wangen in der Aare. In der Gegenrichtung schwierig zwischen der Raststätte Gunzgen Nord und Önsingen und auch noch die A5 meldet sich, fährt Richtung Solothurn, stehst zwischen Solothurn-Ost und der Verzweigung Lauterbach. Region Basel eine Meldung von der A2, fährt Richtung Basel, stehst zwischen der Verzweigung August und dem Schwarzwaldtunnel. Und dann haben wir noch eine Meldung aus der Region Südostschweiz. A1 St. Gallen fährt Richtung St. Margrethe, stehst zwischen der Kreuzbleiche und dem Rosenbergtunnel. Grüßli ins Auto!
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0: Awesome with Weekend Töne, Jason Derulo. In my head. Und Weekend muss so einfach mal gönnen.
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0: Energy Downtown, noch 12 Minuten, nachher 7 Uhr.
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0: Jede Stunde gibt es Tickets zum Abstauben. Du musst mir einfach deine peinlichste Partygeschichte erzählen. Die Leitungen sind am Läuten. Hallo, das ist der Dominik. Wer ist da?
3: Ja, das ist nicht der Reto. Hallo, Dominik.
0: Ja, Reto, was machst du gerade?
3: Ja, beim Heimfahren, ich habe einen Budenausflug gehabt.
0: Schon fertig, der Budenausflug?
3: Ja, morgen früh angefangen, gell? Du bist schon fertig.
0: Aha, den ganzen Tag. Hey, sag schnell, deine peinlichste Partygeschichte.
3: Ja, das Beste war selber, als ich meinen Nachteil verloren habe, dann noch Anfangszeiten der Nachteil, gell? Nachher nicht heimkommen.
0: Also, warte, von Anfang an. Du bist allein unterwegs, oder was?
3: Genau, richtig. Ja. Ausnahmsweise mal alleine unterwegs war, gell? Dann noch so ein bisschen halbwüchsig, gell? Mit dem Telefon. Zuerst mal Telefon gehabt, Nachteil, und dann nicht wirklich heimkommen. Und natürlich einen am Sender gehabt, gell? Schau dir mal, wie das Ding von Langenthal heimkommst, gell?
0: Und wie bist du dann heimkommen am Schluss?
3: Autostopp.
0: Wirklich?
3: Ich darf selber von dir erzählen, ja, ja.
0: Und hat funktioniert?
3: Das hat dann zumal noch super funktioniert, gell?
0: Hey, das wäre mein Albtraum. Irgendwo alleine, mitten in der Nacht, ohne Handy. Das wäre mein Albtraum. Hey, für die Geschichte gibt es natürlich 1-2 Energy Air Tickets. Wünscht viel Spass,
3: yes,
0: Reto.
3: Super. Cool. Merci vielmals.
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0: Grüß raus zu dir, Energy Downtown am Freitagabend und jetzt noch ein Grüßli ans Morgenteam.
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2: Ja, hallo miteinander.
3: Hallöchen.
2: Wir haben heute das Win-Weekend mit Wernli eröffnet und haben uns gefreut.
4: Wernli, teilt mir Wernli.
2: Ja, und wenn es Energy 1965 schon gegeben hätte, dann hätte der Spot etwa so getönt mit dem Wernli.
5: Wernli.
2: Oh. Ja, genau. Also natürlich, wenn man mit der Wernli Sendung hat, gibt man so Tickets gerne weg. Dann, Tierli, nimmt man mit ins Grab.
3: Jawohl, die kommen ins Sarg mit einem unter die Erde.
2: In Zürich geht es schon, in Bern machen sie es jetzt auch.
6: Hey, finde ich mega schön, weil ein Haustier ist ja schon so ein da wie ein Begleiter,
2: Lebensbegleiter. Hintergrund beachten.
6: Ja, das ist HW-Käse, aber ich finde es mega schön.
2: Ja, nicht extra gemacht, das ist einfach ein perfektes Umfeld. Und wenn wir schon bei den Tieren sind, ich habe mir Sorgen gemacht um Fisch.
3: Oh ja, du hast richtig Angst gehabt, dass es noch mehr putzt.
2: Ja, beim Fischereiverband hat man üble Befürchtungen. Es sind nicht nur Hunderte.
7: Ich rechne wirklich, dass der Jahrhundertsommer Millionen von toten Fisch wird fordern.
2: Und darum, Fabienne, jeden Tropfen nehmen wir.
3: Jeden Tropfen zählt. Jeden. Zum Glück ist es heute regnerisch.
2: Geniessen den Regen. Ich gehe jetzt ins Wochenende mit den...
5: Wernli.
2: Genau. Ciao zusammen.
3: Tschüss.
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1: Freitags für ein News-Update vom Mauro.
2: Die Schweizer Uhrenfirma IWC entlässt 18 Mitarbeiter. Das schreiben die Schaffhauser Nachrichten. Der Grund dafür sei, dass die Organisationsstruktur angepasst werde, um so ein Unternehmen weiterzuentwickeln. Laut der Gewerkschaft Unia sei für die Betroffenen ein guter Sozialplan ausgehandelt worden. Laut Angaben vom Portal Inside Paradeplatz produziere IWC momentan weniger als 100'000 Uhren im Jahr. Früher sagen es noch bis zu 170'000 sein. Weil es in der ganzen Schweiz zünftig geregnet hat, haben jetzt mehrere Kantone ihre Feuerverbote gelockert. Das teilen z.B. die Kantone Appenzell-Ausserrhoden, Thurgau und Zug mit. Bei ihnen gilt das Verbot nur noch im oder in der Nähe von einem Wald. Im Kanton Bern ist das Feuerverbot nur in vereinzelten Verwaltungsregionen gelockert worden. Das Tessin ist der einzige Kanton, der das Feuerverbot ganz aufgehoben hat. Laut dem Bund ist die Waldbrandgefahr aber in vielen Kantonen immer noch gross. Ein Militärpolizeiwachtmeister von der Schweizer Armee muss 600 Franken Buß zahlen. Das, weil er auf der Autobahn von Sion auf Montegeneri am Steuerrad seine Dienstwaffe gezogen und damit umgespielt hat. Das Steuerrad hat er dabei nur noch mit seinem Bein fixiert. Das gefährliche Manöver ist von seinem Beifahrer gefilmt worden. Das Video ist in den sozialen Medien gelandet und der Wachtmeister drum vor der Militärjustiz. Laut dem Strafbefehl hat die Behörde die Situation als leichten Fall einer Straftat eingeschätzt.
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1: Es gibt ein wunderschönes Wochenende. Die Sonne scheint, aber es ist nicht zu heiss. Also wirklich ganz viel Sonnenstrahlen und höchstens 24 Grad erwarten ist.
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1: Es hat einen Unfall gegeben auf der A1, Fahrtrichtung St. Gallen zwischen der Raststätte Vorenberg Süd und Oberwinterthur. Der linke Fahrstreifen ist blockiert. Nachher stehst du auf der A3, Fahrtrichtung Chur zwischen Bilton und dem Kerenzer Tunnel. Zeitverlust von bis zu 15 Minuten erwartet. Wir gehen ins Mittelland. A1, Fahrtrichtung Zürich, stehst ab Lauterbach bis Wangen dran, etwa 20 Minuten Zeitverlust. Und in der Gegenrichtung musst du mehr Zeit rechnen zwischen der Raststätte Gunzgen Nord und Wangen der Aare. Otto 5 meldet sich Richtung Solothurn, stehst zwischen Solothurn Ost und der Verzweigung Lauterbach. Zum Schluss noch eine Meldung aus der Region Basel, immer noch schwierig auf der A2, fahrt Richtung Basel zwischen der Verzweigung August und dem Schwarzwaldtunnel. Grüssli, ins Auto!
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1: Weekend, Freunde! Ich begleite euch, Tommy Spring, Sally.

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1: 20/7 Wir müssen über ein Problem in der Schweiz reden, und zwar über Radikalisierung und Extremismus. Heute hat es in Bern extra eine Medienkonferenz dazu gegeben.
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1: Ja, Mario Ross aus der Energy News Redaktion. Was sind Pläne? Wie will man genau gegen den Extremismus vorgehen?
3: Ja, der Bund, die Kantone und die Gemeinden machen jetzt eine gemeinsame Sache. Sie schliessen sich nämlich als Sicherheitsverbund Schweiz zusammen. Und unter der Leitung von Bundesrat und Justizminister Beat Jans ist jetzt heute eine neue Charta vorgestellt worden. Also eine Liste, die Recht, Ziele und Regeln gegen die Radikalisierung und den Extremismus festlegt.
1: Okay, Mario, tönt jetzt für mich alles noch ein bisschen theoretisch. Was steht konkret in dieser Charta drin?
3: Also grundsätzlich geht es dabei vor allem um Prävention. Man will alle in der Schweiz sensibilisieren, um herzuschauen, wenn etwas nicht korrekt abläuft, und das auch bei Anlaufstellen dann zu melden. Also egal, ob im Alltag oder auch im Internet. Der Bund hat sich auch jetzt besser vernetzt mit Institutionen und Vereinen, die sich jetzt schon gegen Extremismus einsetzen. Man will so zum Beispiel gerade auch den Extremismus bei Jugendlichen so früh wie möglich können stoppen.
1: Heisst das, dass bei Jugendlichen der Extremismus ein besonderes Problem ist?
3: Also heute ist an der Medienkonferenz gesagt worden, dass seit 2023 vor allem die Zahl von radikalisierten Minderjährigen steigt. Das ist in der Schweiz und aber auch in ganz Europa zu beobachten. Gleichzeitig werde der Extremismus auch vielfältiger. Also so gibt es zum Beispiel neben dem gewalttätigen Islamismus, den man eher schon kennt, auch neue Entwicklungen, wie zum Beispiel die sogenannte Incel-Bewegung, wo sich junge Männer radikalisieren und Frauenhass schüren.
1: Krass, dass das jetzt wieder zunimmt. Wie war es vor dieser Charta? Hat man da auch schon etwas für die Bekämpfung des Extremismus gemacht?
3: Ja, durchaus schon auch. Also seit 2019 sind 94 Projekte zu der Bekämpfung von der Radikalisierung und dem Extremismus ermöglicht worden. Jedes Jahr stehen dafür nämlich 750'000 Franken zur Verfügung.
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1: Herzlich willkommen im Wochenfinal.
2: Danke vielmals.
1: Liebe Raffi und liebe Delia, hallo zusammen.
2: Hallo Delia.
1: Und da trifft man wieder aufeinander am Freitag zum Wochenfinal. Ich habe es nicht mal gecheckt, dass wir schon so weit sind. Ich habe gedacht, warum spiele ich schon wieder mit der Delia? Sehr gut. Hey, Ladies first, ist das für dich gut, Raffi?
2: Sehr gut.
1: Also, schaltet dich kurz raus, holt dich wieder zurück. Delia, da bist du wieder. Du kennst ja das Game jetzt, gell? Du bist voll drin, oder?
3: Ja.
1: 20 Sekunden hast du Zeit. Kannst du mir den Countdown geben und dann starten wir.
3: 3, 2, 1.
1: Neue Statistik, sagen wir einen der beliebtesten Babynamen vom letzten Jahr.
3: Anna.
1: Nein. Welcher spanische Tennisstar hat sein Comeback bei der US Open bestätigt?
3: Keine Ahnung.
1: Welche italienische Stadt will die Velos verbieten, wo der Bürgermeister von einem angefahren worden ist? Weil der Bürgermeister von einem angefahren worden ist. Hey, das sind 0 Punkte, Delia. Aber das macht nichts, das sind schwierige Fragen. Ja. Vielleicht hat der Raffi auch keinen Plan, gell?
3: Mal schauen.
1: Okay. Noah oder Sofia wären so beliebte Babynamen. Oder Mia. Der Carlos Alcatraz ist der spanische Tennisstar. Und Gomo statt Gomo, wo das Velo fahren will, verbieten. Hey Delia, ich spiele kurz mit dem Raffi und dann komme ich wieder, gell?
3: Ist gut.
1: Okay, bis grad.
2: Hallo, hoi.
1: Gehst du mir den Countdown und dann starten wir rein.
2: 3, 2, 1, go.
1: Neue Statistik, sagen wir einen der beliebtesten Babynamen vom letzten Jahr.
2: Noah.
1: Richtig. Welcher spanische Tennisstar hat sein Comeback bei der US Open bestätigt?
2: Alcaraz.
1: Richtig. Welche italienische Stadt will Velos verbieten, weil der Bürgermeister von einem angefahren wurde?
2: Venedig.
1: Nein, Como. Gomo wär's gewesen. Raffi, 2 Punkte für dich. Hey, du bist gut informiert, hä?
2: Probieren, ja.
1: Also, ich halte Delia zurück. So, für jemanden von euch beiden gibt es einen 50-Franken-Gutschein vom Tres Amigos oben drauf. Und das ist der Raffi. Ihr gewinnt das Wochenfinale. Gratulieren!
2: Danke vielmals.
1: Mit 2 zu 0. Hey, gratulieren.
2: Dankeschön.
1: Delia kann ja auch fein essen. Sie hat schon einen 50er und du, Raffi, gehst jetzt mit 100 Stutz. Kannst du dir ein bisschen mehr gönnen.
2: Super, perfekt.
1: Schönes Wochenende
3: danke
1: euch beiden. Merci vielmals.
3: Danke,
1: gleich. Ciao, ciao, merci.
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